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1: Mit dem Nachtprogramm und heute Nacht Musik von Miles Davis. Das zweite große Quintett von Miles Davis haben wir heute hier am Wickel. Heute Nacht sechs Stunden lang wieder zum 100. Geburtstag von Miles Davis. Er ist am 26. Mai 1926 geboren und deswegen feiern wir ihn hier zu seinem 100. Die biografischen Daten und die Lebensgeschichte und so weiter, das werden wir hier in einer anderen Nacht abhandeln, denn wir werden jetzt die ganze Woche über, bis auf zwei Tage, werden wir hier Musik von Miles Davis haben. Wir werden verschiedene Aspekte und verschiedene Phasen seiner Karriere abarbeiten, jeweils in sechsstündigen Nachtsendungen von Mitternacht bis morgens um 6 Uhr. Gibt es also jetzt hier im Freien Radio Kassel Miles Davis in großer Zahl und in großer Menge. Das war eben die erste LP des sogenannten großen zweiten Quintetts. Das ist eine Aufnahme gewesen aus dem Jahr 1965, aufgenommen im Januar 65 und veröffentlicht dann im August 1965. Das war die erste von diesen insgesamt, je nachdem, wie man das rechnet, 5 oder 6 Original-Studioalben, die dieses Quintett von Miles Davis zwischen 1965 und 68 veröffentlicht hat. Und das ist so mit einer der Höhepunkte in der Karriere von Miles Davis, aber auch in der Jazzgeschichte insgesamt, in der Jazzmusikgeschichte. Was das Besondere an diesen Aufnahmen ist und was das Besondere ausmacht, auch an dieser Phase in der Karriere von Miles Davis. Dazu kommen wir später noch. Ich möchte noch mal ganz kurz hinweisen, eben die LP, wie gesagt, ESP, die auch als Klassiker gilt und die auch einige Soul-Einflüsse schon drin hatte. Das merkt man vielleicht nicht so auf den ersten Blick, weil es natürlich ganz klar natürlich Jazzmusik ist. Aber so von den Rhythmen her und so weiter, von verschiedenen musikalischen Aspekten, hat man gemerkt, dass sich Miles Davis damals schon mit der in dieser Zeit, Mitte der 60er Jahre, sehr populären Soul-Musik in Amerika auseinandergesetzt hat, so zumindest ansatzweise. Er hat sich dafür interessiert und hat erste Einflüsse aufgenommen. Das hat sich dann aber später im Lauf der 70er Jahre, der frühen 70er Jahre, dann noch deutlich verstärkt in ganz andere Richtungen. Aber das ist auch ein Thema, das wir in einer anderen Nacht hier dann behandeln werden. Leider konnte diese Platte kommerziell gesehen nicht allzu sehr viel reißen, denn das Problem war, dass Miles Davis in dieser Zeit im Jahr 65 gesundheitlich sehr angeschlagen war und deswegen keine großen Tourneen machen konnte. Das heißt, dieses neue Quintett, das er zusammen hatte, diese fantastischen Musiker, die waren erstmal auf Eis gelegt einige Monate, weil der Meister unter anderem eine neue Hüfte eingesetzt bekommen hat und die musste dann, da er sich leider nicht an die Anweisungen der Ärzte gehalten hat, um sich zu halten, sondern er hat sich bewegt und hat Sport getrieben und so weiter. Und da ist die Hüfte ein zweites Mal lädiert worden und musste nochmal operiert werden. Also ungefähr ein Dreivierteljahr lag er sozusagen auf Eis und konnte nichts machen, konnte nicht auf Tour gehen, konnte keine Konzerte spielen. Und deswegen konnte man auch dieses neue Programm, diese Stücke, die wir gerade eben gehört haben, nicht der Öffentlichkeit vorstellen, dem Publikum vorstellen. Das war natürlich ein bisschen problematisch und etwas schwierig, aber danach ging es dann umso heftiger weiter mit dem zweiten großen Quintett. Ich möchte im Zusammenhang mit diesem Album ESP noch auf einen weiteren Aspekt eingehen, und zwar auf das Plattencover. Ja, das Plattencover ist außerordentlich bemerkenswert. Auf dem Cover ist Miles Davis zu sehen mit seiner damaligen Ehefrau, die ihn allerdings dann kurz danach verlassen hat. Und das wohl nicht ganz ohne Grund. Das Thema Miles Davis und die Frauen ist ja eins, das in der Literatur und auch in den Erzählungen um Miles Davis in den letzten Jahren immer wieder auch hervorgehoben wird. Denn das Verhältnis, das er zu seinen diversen Frauen hatte, war nicht das allerbeste. Er war wohl jemand, der eher eine etwas machohafte Attitüde an den Tag gelegt hat. Und hat seine Frauen auch entsprechend behandelt. Das ist teilweise auch von Aggressionen und von sehr unerfreulichen Szenen die Rede. Und auf diesem Plattencover ist er zu sehen. Er liegt da so ausgestreckt, so ein bisschen angelehnt an so einen Baum oder so, ich weiß gar nicht genau. Und neben ihm steht die Frau, seine damalige Ehefrau, und blickt etwas verängstigt, würde ich fast sogar sagen. Und er guckt sie, ja, würde ich mal sagen, ziemlich besitzergreifend an, so als ob er sagt, das ist meine und die gehört mir. Und er guckt auch nicht sonderlich freundlich. Und das ist, wie gesagt, möglicherweise schon ein Hinweis darauf, dass er mit den Frauen in seinem Leben nicht besonders pfleglich umgegangen ist. Er hat auf diesen Plattencovers des zweiten großen Quintetts mehrere Damen abgebildet, immer die, mit denen er jeweils gerade zusammen gewesen ist. Das sind, glaube ich, insgesamt 4 Stück über die Jahre gewesen. Und mit 2 davon ist er, glaube ich, verheiratet gewesen dann auch. Aber er hat die Frauen doch relativ häufig gewechselt, was eben auch ein Hinweis darauf ist, dass das Verhältnis von Miles Davis zu seinen jeweiligen Damen nicht unbedingt das Allerbeste gewesen ist und nicht unbedingt so war, wie es eigentlich normalerweise sein sollte. Aber das ist, wie gesagt, ein anderes Thema, das wollen wir auch gar nicht weiter vertiefen. Wir wollen vielmehr jetzt hier in unserer langen Nacht mit Miles Davis und dem zweiten großen Quintett zum nächsten Album kommen. Und dann machen wir einen kleinen Sprung und gehen zur letzten LP, die in dieser Besetzung aufgenommen wurde, die letzte komplette LP, Miles in the Sky, aufgenommen im, ich glaube, im Sommer 68 und dann, ich glaube im Herbst oder so, im Herbst 68 ist die dann erschienen. Und die enthält 2 bemerkenswerte Änderungen, die auch schon hindeuten auf die Zukunft dann, auf das, was Miles Davis dann später hatte. Zum einen muss man erstmal erwähnen, Miles in the Sky, der Name, der Titel, ist natürlich ein kleines Wortspiel mit seinem Namen. Das hat er gerne gemacht mit seinem Namen Miles, mit der Doppeldeutigkeit dieses Namens hat er gerne gespielt. Es gab dann auch Platten, die hießen dann Milestones oder Miles Ahead und so weiter. Und er war auch ziemlich stolz wohl drauf, dass er einer von den wenigen Künstlern war, bei denen allein der Vorname schon ausgereicht hat, um ihn zu identifizieren. Deswegen hat er sich auch gerne einfach nur Miles nennen lassen. Das ist ja nicht so häufig, dass man allein durch den Vornamen eine Person schon klar identifizieren kann. Ringo ist ein anderes Beispiel. Oder hier in Deutschland gibt es auch Leute wie Otto oder Heino oder Udo. Obwohl, Udos gibt es ja zumindest 2, aber Miles gibt es halt nur einen. Und Miles in the Sky ist eben auch ein Beweis dafür, dass man den Namen alleine schon den Vornamen nur nennen musste, um zu wissen, um wen es geht. Das Album enthält insgesamt 4 Stücke und das ist auch eine Neuerung gegenüber vorher. Es sind sehr lange Stücke, teilweise über eine Viertelstunde lang. Das war auch schon ein Hinweis auf das Konzept, das er dann später verfolgt hat. Er hat ja dann kurz darauf eigentlich schon Platten gemacht, wo teilweise eine ganze Plattenseite von einem einzigen Stück nur belegt war. Also hat sehr lange Stücke gespielt. Und was er auch gemacht hat, er hat seinen Sound elektrifiziert. Wir werden also gleich hören, dass Ron Carter beispielsweise hier Elektrobass spielt und Herbie Hancock spielt ein elektrisches Klavier, ein Fender Rhodes E-Piano. Das hat er anfangs nicht sehr gerne getan, aber später war das dann auch eins von den Markenzeichen für Herbie Hancock. Gut, also das werden wir gleich hören bei der LP Miles in the Sky, die wir jetzt hier komplett durchlaufen lassen werden im Freien Radio Kassel in der langen Nacht zum 100. Geburtstag von Miles Davis. Ich wünsche viel Spaß.

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1: Liebe Freunde, hier ist das Freie Radio Kassel mit dem Nachtprogramm. Und wir haben heute Nacht Musik von Miles Davis aufliegen. Aus Anlass des 100. Geburtstags des Meisters. Er würde 100 Jahre alt jetzt im Mai 2026, wenn er nicht schon im Jahre 1991 gestorben wäre. Aber trotzdem wird natürlich weltweit der 100. von Miles Davis gefeiert. Und so auch bei uns hier im FRK. Wir machen insgesamt 5 Nächte. Die ganze Woche über gibt es hier, oder fast die ganze Woche bis auf 2 Tage, gibt es hier Musik von Miles Davis. Jeweils 6 Stunden von Mitternacht bis morgen früh um 6 Uhr. Und bei einem Künstler, der so lange aktiv war, so viele Jahrzehnte und dabei auch so viele musikalische Wendungen hingelegt hat, ist es völlig klar, dass man sich so viel Zeit nehmen muss, um die Karriere von so einer wirklichen herausragenden Persönlichkeit auch nur halbwegs hier abbilden zu können. Heute Nacht befinden wir uns in den 60er Jahren, in der Zeit zwischen 1965 und 1968, die Zeit des sogenannten zweiten großen Quintetts von Miles Davis. Das Quintett mit Miles Davis an der Trompete, mit Ron Carter am Bass, mit Tony Williams am Schlagzeug, Herbie Hancock an den Tasten und mit Wayne Shorter am Saxophon. Eben haben wir gehört in der letzten knappen Stunde das Album Miles in the Sky. Das war das letzte Album, das in dieser Besetzung, das letzte komplette Album, das in dieser Besetzung damals aufgenommen wurde, und zwar im Jahr 1968. Im Frühjahr 68 ist es aufgenommen worden und es wurde dann veröffentlicht im Sommer, im Juli 1968. Übrigens wieder aufgenommen mit Theo Maquero, mit dem alten Produzenten von Miles Davis. Die hatten sich inzwischen wieder vertragen. Ich habe ja vorhin erzählt, dass die beiden jahrelang nicht miteinander gesprochen haben, und Miles hat auch mit anderen Leuten da zusammengearbeitet, weil die sich gezopft hatten wegen irgendwelchen Plattenaufnahmen, mit denen Miles nicht einverstanden war. Aber inzwischen, wie gesagt, im Jahr 68 hatten die beiden wieder zueinander gefunden und haben dann auch noch viele Jahre sehr fruchtbar und sehr ertragreich zusammengearbeitet. Ja, die Frage ist natürlich, wie ist denn die Situation gewesen damals für Miles Davis und auch für den Jazz insgesamt? Und da müssen wir natürlich den Blick ein wenig weiten. Wir befinden uns im Jahr 68 und natürlich, das ist alles völlig klar und allgemein bekannt, im Jahr 68 war eine sehr unruhige Zeit und auch eine sehr spannende Zeit, auch gerade musikalisch und kulturell gesehen weltweit. Und gerade in der Musik auch war das natürlich so, dass in dieser Zeit, in den mittleren 60er Jahren, die Musikszene geradezu explodiert ist, eine Entwicklung genommen hat, die es ja in dieser Rasanz und in dieser Spannung und mit diesen brillanten Ergebnissen auch vorher und nachher nie wiedergegeben hat, im Populärmusikbereich zumindest. Natürlich waren Mitte der 60er Jahre die ganz großen Entwicklungen aus England mit den Beatbands, mit den Beatles, den Stones und anderen, aber auch in Amerika natürlich bei den großen Helden mit Leuten wie Dylan und Jimi Hendrix, Frank Zappa und vielen anderen, den Soul-Interpreten der damaligen Zeit. Und auch den Leuten wie zum Beispiel Velvet Underground, die dann schon ganz andere musikalische Wege gegangen sind. Also es war sehr viel los, sehr spannend, und es sind fantastische musikalische Ergebnisse dabei rausgekommen. Und vor allem die Entwicklung hat sich rasant in wirklich ganz großen Schritten bewegt. Das kann man sich heute gar nicht mehr vorstellen, wo die Musik heute noch genauso klingt wie vor 10 Jahren. Naja, jedenfalls ist es damals so gewesen, dass natürlich der Jazz dann so ein klein wenig an den Rand gedrängt wurde. Der Jazz war ja schon lange nicht mehr die Musik der Jugendlichen und so die Tanz- und Unterhaltungsmusik, wie das noch in den 20er, 30er, 40er Jahren der Fall gewesen war, mit den großen Big Bands und so weiter. Da war Jazz die Tanzmusik schlechthin und die Musik für die jungen Leute. Und spätestens nach dem Krieg, so ab Mitte der 40er Jahre, da hat sich das geändert. Da kamen andere musikalische Richtungen auf. Da gab es dann Sachen wie Rhythm and Blues und auch den Pop-Bereich, später dann den Rock'n'Roll. Das war dann die Musik für die jungen Leute, die Unterhaltungsmusik. Und der Jazz ist sozusagen ins intellektuellen Ghetto gewandert. Das heißt, er ist plötzlich, hat sich weiterentwickelt, musikalisch gesehen, aber in ganz andere Richtungen. Und zwar in Richtungen, wohin ihm viele Leute, viele Fans, viele alte Hörer nicht mehr folgen konnten, sondern es war dann die Musik für die Oberschüler und für Studenten, weil es teilweise auch sehr komplexe Musik wurde, dann mit Bebop und mit Cool Jazz und so weiter. Das hat ja Miles Davis auch alles begleitet und teilweise auch mit angestoßen, und er war da mittendrin in dieser Szene in den 40er, 50er, späten 40er, 50er Jahren, auch in den frühen 60er Jahren. Und wie gesagt, in dieser Zeit, in den 60ern, war Jazz eigentlich schon eher im Bereich der Klassik anzusiedeln. Also es war Musik, die man eigentlich eher dann gehört hat, wenn man schon ein bisschen älter war und wenn man sich eben intensiver mit Musik beschäftigt hat. Nicht mehr einfach nur so nebenbei zur Unterhaltung, sondern man hat sich da richtig mit beschäftigt und hat sich da reingearbeitet, weil das auch notwendig war, um das einfach alles erfassen zu können, was da im Jazzbereich auch alles passiert ist. Das haben wir ja auch schon gehört hier. Die Musik, die wir jetzt hier gehört haben, die ist ja nicht unbedingt geeignet zum Aufspringen und Tanzen und für den, ja, den leichten Unterhaltungseffekt, sondern das ist Musik, die auf einem ganz anderen Planeten existiert. Und folglich war die Jazzmusik in dieser Zeit auch kommerziell nicht sonderlich erfolgreich. Also diese Platten, die wir jetzt hier hören heute Nacht, heute alles Klassiker. Aber damals sind die Platten von Miles Davis nicht gut verkauft worden. Er hatte ja vorher schon in den 50er Jahren durchaus respektable Umsätze erzielt. Ich habe ja vorhin schon erzählt, Kind of Blue, das berühmte Album, das war ein Millionenseller. Aber wie gesagt, in dieser Phase war er kommerziell gesehen schon so ein bisschen am Rand. Er hat natürlich versucht, damals in dieser Zeit, sich dann auch musikalisch weiterzuentwickeln und auch den aktuellen Entwicklungen so ein klein wenig anzupassen. Wir haben eben schon gehört bei diesem Album Miles in the Sky tatsächlich elektrische Instrumente. Bei einem Stück hat Ron Carter den Elektrobass gespielt, was ja normalerweise sehr ungewöhnlich war für Jazz. In der Regel hat man da noch mit Kontrabass gearbeitet. Und Miles Davis hat dem guten Herbie Hancock dann auch ein elektrisches Klavier ins Studio gestellt. Herbie Hancock war erst überhaupt nicht begeistert, da konnte gar nichts mit anfangen. Aber er musste sich dann damit beschäftigen und hat dann diesen Sound des Elektropianos auch eingebaut. Haben wir eben auch schon gehört. Und was wir ebenfalls gehört haben bei einem Stück, das ist eine Elektrogitarre gewesen. Die hat George Benson gespielt, auch ein bekannter Jazz- und ja Soul-Gitarrist eigentlich. Und Miles Davis ist also in dieser Zeit schon auf dem Trip gewesen in Richtung, da ich will nicht sagen direkt in Richtung Rock, aber doch zumindest hat er sich mit den Einflüssen beschäftigt und hat das dann teilweise auch schon in seine Musik eingebaut. Was er dann später, nachdem dieses Quintett auseinandergegangen war, im Jahr 68, 69 dann noch massiv vorangetrieben hat. Aber das ist ein Thema für eine andere Nacht hier im Freien Radio Kassel. Wir werden also in einer unserer anderen langen Nächte zum Geburtstag von Miles Davis ausführlich auf diese Ära dann eingehen. Wie gesagt, in den USA lief das nicht mehr besonders gut für ihn kommerziell gesehen. Und deswegen ist die Gruppe in der Zeit auch öfters mal nach Europa gekommen. Denn in Europa hatte der Jazz inzwischen schon einen ganz anderen Status. Das galt eigentlich schon quasi als Klassik, als moderne Klassik. Das galt als Musik, die man in großen Konzerthallen, wo normalerweise die großen Orchester gespielt haben, präsentiert hat. Also nicht mehr in kleinen Clubs oder so, sondern schon bei größeren Anlässen. Und die Jazzmusik wurde auch rezipiert in Europa, auch von Leuten, die normalerweise eher aus dem Klassikbereich kamen. Und das war eben weit entfernt von dem Unterhaltungsgeschäft. Das war eigentlich dann schon ernste Musik. Und so sind die Künstler auch angesehen worden. Jemand wie Miles Davis, der ist damals schon als ein wirklich herausragender klassischer Musiker des 20. Jahrhunderts betrachtet worden und entsprechend auch so behandelt worden und so rezipiert worden von der Presse und von den Experten. Und wie gesagt, und deswegen waren die öfters in Europa und es gibt glücklicherweise inzwischen auch eine Reihe von Aufnahmen, die damals mitgeschnitten worden sind und die jetzt inzwischen auch schon auf CD veröffentlicht wurden. So beispielsweise auch Aufnahmen aus dem Herbst 1967. Da war Miles Davis mit seinem Quintett auch wieder in Europa. Und wir haben hier eine Aufnahme aufliegen aus Kopenhagen, aus dem berühmten Tivoli vom November 1967. Und da hören wir Footprints, aber jetzt auch in der neuen Version mit dem damals aktuellen Quintett von Miles Davis.

Footprints war das, ja, Miles Davis live 1967, im November 67 in Kopenhagen mit seinem Ensemble, mit seinem berühmten zweiten großen Quintett, mit Ron Carter und mit Herbie Hancock und mit Tony Williams und mit Wayne Shorter. Und die haben das Publikum begeistert damals. Und wir glücklicherweise sind wir in der Situation, dass wir eine ganze Reihe von Aufnahmen, gerade auch von den Europatourneen von Miles Davis, auch aus späteren Jahren noch, dass die als Aufnahme vorliegen. Denn damals haben die großen Rundfunkstationen, die öffentlich-rechtlichen Rundfunkstationen in vielen europäischen Ländern, immer dann, wenn Miles Davis in der Stadt war, das Konzert mitgeschnitten und im Radio gesendet, weil er, wie gesagt, eben damals auch schon als ein großer Künstler galt und das galt eben nicht mehr als simple Populärmusik, Jazz, wie das früher der Fall war, sondern das galt als Hochkultur und entsprechend musste man das auch den Hörern dann im Zuge des Bildungsauftrags präsentieren. Den haben wir natürlich auch hier im Freien Radio Kassel und deswegen gibt es heute Nacht und auch in den nächsten Nächten hier in der ganzen Woche gibt es Musik von Miles Davis zum 100. Geburtstag. So, wir kommen jetzt zur nächsten LP. Das ist dann das letzte Album, das in diesem Kontext mit dem letzten, mit dem zweiten großen Quintett entstanden ist. Und ja, das ist eine Platte, die ist ein bisschen schwierig, weil die ist eigentlich nur zur Hälfte von diesem Quintett aufgenommen worden. Der Rest der Platte, die anderen Stücke, sind schon dann mit der nächsten Band aufgenommen worden. Wir befinden uns immer noch im Jahr 68. Und diese Aufnahmen stammen, ich glaube, aus dem Sommer 68. Und danach ist dann die Band auseinandergefallen. Herbie Hancock und Ron Carter sind ausgestiegen, haben sich ihren solistischen Aktivitäten gewidmet und Miles Davis hat neue Leute dann reingeholt in die Band, unter anderem Chick Corea, den berühmten Pianisten, der dann auch vor allem hauptsächlich E-Piano gespielt hat. Und wie gesagt, deswegen ist dieses Album, das dann im Herbst 1900 und, im Februar 1969 erst erschienen ist, also einige Zeit später, das Album ist eigentlich nur noch zum Teil diesem großen Quintett zuzuordnen. Aber es ist eine Platte, die auch so ein klein wenig schon darauf hindeutet, wie es dann weiterging. Denn die Einflüsse von aktueller Populärmusik, von Soul und von Psychedelik und so weiter, die werden immer stärker, wenn natürlich durch die Musik von Miles Davis gefiltert. Also nicht so direkt, dass man sagt, das ist jetzt ein Soul-Stück oder so, sondern natürlich gefiltert und es ist immer noch Jazz und es ist immer noch hochkomplex und immer noch brillant gespielt und extrem virtuos von den Musikern. Aber es gibt eben, wie gesagt, schon einige Einflüsse, die dann in diese Richtung deuten. Und das hat Miles Davis dann ja in den nächsten Jahren auch noch verstärkt genutzt, künstlerischen Möglichkeiten, die er hatte, und hat sich dann in diese Richtung weiterentwickelt. Wir wollen mal reinhören in dieses Album. Auf dem Cover ist zu sehen die ja dann nächste Gattin des Meisters. Betty heißt die. Die ist hier auf dem Cover zu sehen. Sie war deutlich jünger als er. Die ist damals gerade mal etwas über 20 gewesen. Und er hat ja, wie gesagt, schon vorhin im Zusammenhang mit der Platte ESP, hat er ja ein ganz spezielles und nicht immer ganz problemloses Verhältnis zu Frauen gehabt. Und in dieser Zeit hat er eine ganze Reihe von jungen Damen und auch vorher schon auf den Plattencovern seiner LPs verewigt. Und hier eben, wie gesagt, ist auch ein Foto von seiner Frau drauf, die er kurz vorher geheiratet hatte, die Betty. Und die war auch diejenige, die ihn wohl auch verstärkt auf die aktuelle Populärmusik, auf die Popmusik, Rockmusik, Soul, Psychedelikmusik hingewiesen hat. Und er hat dann eben auch die Beatles gehört und die Stones und Jimi Hendrix und James Brown und andere Leute und hat sich davon beeinflussen lassen. Wir hören die drei Stücke auf diesem Album, die in dieser Besetzung noch mit dem großen zweiten großen Quintett entstanden sind. Im Juni 68 sind die aufgenommen worden. Und die Platte heißt Phyllis de Kilimanjaro. Ich bin fast sicher, dass das anders ausgesprochen wird, aber da ich kein Französisch kann, lese ich immer das vor, was hier steht. Da kann ich am wenigsten falsch machen. Also diese LP ist damals dann im Jahr 69 erschienen und ist auch ein Klassiker von Miles Davis. Gut, also hier drei Stücke und zwei davon, die kratzen auch so ein bisschen an der Viertelstundengrenze, also sind fast 15 Minuten lang, auch wieder ein Hinweis darauf, dass sich Miles Davis musikalisch dann auch in neue Dimensionen entwickelt hat. Also dann viel Spaß.

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1: Einen wunderschönen guten Morgen, liebe Freunde. Hier ist das Freie Radio Kassel mit dem Nachtprogramm. Wir sind heute Nacht immer noch dabei, den 100. Geburtstag von Miles Davis zu feiern. Heute Nacht eine von 5 Nächten hier im FRK. In dieser Woche und auch in den nächsten Wochen werden diese Nächte noch laufen. 5 Wochentage gibt es hier jeweils 6 Stunden lang Musik von Miles Davis, dem wahrscheinlich größten Jazzmusiker aller Zeiten. Gut, die Leute, die auf Duke Ellington stehen, die werden wahrscheinlich dann ein bisschen widersprechen, aber wir einigen uns, dass die beiden, Duke Ellington und Miles Davis, die Spitze dessen bilden, was man so gemeinhin als Jazzmusik bezeichnet. Und Miles Davis hat ja eine sehr, sehr lange und sehr ertragreiche Karriere hinter sich gebracht und sehr viele verschiedene musikalische Wege auch beschritten. Und wir wollen versuchen, in dieser Woche die verschiedenen musikalischen Phasen auch von Miles Davis hier abzubilden. Jedenfalls die wichtigsten, sagen wir mal so, nicht alle, aber die wichtigsten. Das war eben wieder Musik aus dieser Phase der mittleren 60er Jahre, das sogenannte zweite große Quintett. Und wir haben eben Teile des Albums Phyllis de Kilimanjaro gehört. Wie gesagt, ich vermute mal, dass es anders ausgesprochen wird, aber da ich kein Französisch kann, behelfe ich mich. Ich lese einfach das vor, was hier steht. Und hier steht auch, dass die Songs, die Stücke, auch alle auf Französisch waren, also die Songtitel. Die lese ich hier nicht vor, weil das wäre für Franzosen und für Französischkundige wahrscheinlich eine ziemliche Qual, wenn ich hier weitere französische Begriffe versuche auszusprechen. Deswegen lasse ich das lieber und sage nur so viel. Wahrscheinlich war das eine Reminiszenz von Miles Davis auch an Frankreich, denn in Frankreich, in Europa, war er ja immer sehr populär und die Franzosen mochten ihn sehr und er ist oft dort gewesen und hat dort auch eine Reihe von Live-Aufnahmen gemacht, die dann später veröffentlicht worden sind. Dieses Album Phyllis de Kilimanjaro, das war die letzte LP dann mit Aufnahmen von diesem großen Quintett, von diesem zweiten großen Quintett mit Miles Davis und mit Wayne Shorter, mit Tony Williams, mit Ron Carter und mit Herbie Hancock aufgenommen wurde. Diese Musik, die wir eben gehört haben, im Juni 1968 und wenig später ist das Quintett dann auseinandergefallen. Einige Leute sind ausgestiegen und Miles Davis hat sich neue Leute gesucht und ist auch dann musikalisch neue Wege gegangen, wobei wir gerade eben schon gehört haben, beispielsweise mit elektrischen Instrumenten, mit Elektrobass und mit Elektroklavier, dass er sich schon so ein klein wenig der aktuellen Musikszene angepasst hat. Ich habe das ja vorhin ausführlich erzählt, wie die Lage damals war für den Jazz, aber wir müssen natürlich auch dazu sagen, dass der Jazz selber sich in dieser Zeit auch schon in ganz andere Richtungen entwickelt hat. Das war die Zeit, als es dann schon losging, oder es war schon eigentlich längere Zeit so, dass es dann Leute gab, die sozusagen sämtliche Barrieren eingerissen haben und das produziert haben, was man so gemeinhin als Free Jazz bezeichnet, wobei dieser Begriff auch sehr schwammig ist und wenig konkret ist, aber zumindest von der Tendenz her ist das Musik, wo man sagt, also sämtliche Regeln, sämtliche harmonischen, melodischen, rhythmischen Strukturen werden aufgelöst und die Musiker improvisieren völlig frei. Das heißt also, jeder spielt mehr oder weniger, was er will, aber natürlich ergibt sich dann aus diesem Gesamtklang doch irgendwas Neues und was Besonderes und die Musiker müssen umso stärker aufeinander eingehen, aufeinander hören und aufeinander reagieren. Ist gar nicht mal so einfach, das so zu spielen, dass es eben nicht wie eine völlige Kakophonie von nebeneinander liegenden Tönen klingt, sondern wirklich wie eine Einheit. Und da gab es natürlich Leute damals in den 50er, frühen 60er Jahren, die das schon ausprobiert haben. Unter anderem Leute wie Cecil Taylor oder Ornette Coleman oder auch später Albert Ayler und viele andere. Und natürlich auch der alte Kumpel von Miles Davis, John Coltrane, der hat sich in diese Richtung ja dann auch bewegt und hat in diese Richtung auch einiges auf die Reihe gebracht. Bis 1967, da ist er nämlich gestorben. John Coltrane übrigens, der wird im Jahr 2026 oder würde 2026 auch 100 Jahre alt. Sein Geburtstag ist im September und den werden wir sicherlich hier im Freien Radio Kassel auch feiern. Das Jahr 1926 war ohnehin ein gutes Jahr für die amerikanische Musik, denn auch Chuck Berry ist in dem Jahr geboren, also drei der ganz Großen der amerikanischen Musik. Miles Davis hat sich von diesen Entwicklungen, was so Free Jazz und anderes betrifft, eher etwas ferngehalten. Er hat das zwar interessiert zur Kenntnis genommen, hat teilweise auch dann Elemente davon in seine Musik aufgenommen, Aber er hat immer wieder darauf geachtet, dann auch bei seinen Stücken, auch wenn er sich weit von den üblichen Formaten entfernt hat, dass seine Songs oder seine Stücke immer noch die Strukturen haben. Also es gibt immer eine gewisse harmonische und rhythmische Struktur, die dabei ist. Und da hat er auch darauf geachtet, dass es eben nicht völlig aus dem Ruder läuft. Und auch später noch, als er dann in den Bereich des Jazzrock gegangen ist, da hat er immer noch gewisse rhythmische Strukturen drin gehabt, sodass man da ja einen Anhaltspunkt noch gehabt hat. Also völlige freie Improvisation, das war nicht so ganz sein Ding. Möglicherweise, weil er auch erkannt hat, dass man danach ja dann eigentlich gar nicht mehr sich weiterentwickeln kann. Denn wenn jeder spielen kann, was er will, mehr Freiheit geht ja dann nicht. Und deswegen hat er seine Möglichkeiten ausgenutzt, indem er im Rahmen dessen, was er an Strukturen hatte, dann wirklich auch den Leuten ihre Freiheiten gelassen hat und neue Wege gegangen ist und neue Entwicklungen beschritten hat. Wir wollen hier nochmal ein weiteres Stück hören, das ebenfalls in dieser Zeit entstanden ist, während der Zeit des großen Quintetts, auch mit diesen Musikern. Und zwar, wenn ich das richtig sehe, im Dezember 1967. Miles Davis hat in dieser Zeit oder generell immer auch oft im Studio gearbeitet und Aufnahmen gemacht, die dann nicht als Platte erschienen sind, sondern die einfach im Archiv geblieben sind und dann teilweise erst viele Jahre später veröffentlicht wurden. So auch dieses Stück hier, Circle in the Round heißt das. Das ist insgesamt jetzt 33 Minuten lang. Also das war eben, wie gesagt, damals die Zeit, als Leute wie zum Beispiel die Grateful Dead und andere schon sehr lang und exzessiv und ausführlich improvisiert haben. Also auch wirklich dann über längere Zeiträume. Und Miles Davis hat sich das dann angehört und hat das auch mal versucht und hat hier ein Stück produziert, wo es eben auch wirklich dann ja sehr lang ausdauernd improvisiert wird. Auch schon mit elektronischen Instrumenten. Herbie Hancock spielt, glaube ich, so ein kleines elektrisches Klavier hier bei diesem Stück. Ron Carter spielt einen E-Bass. Und man hat da teilweise auch schon Elemente von Rock- und von Soul-Musik drin, beispielsweise diese Ostinaten, Rhythmen und Harmonien und verschiedene andere Geschichten, die dann schon in diese Rockrichtung weisen, die Miles Davis dann später eingeschlagen hat. Diese Aufnahme ist zusammengestellt aus verschiedenen Takes. Das heißt, man hat verschiedene Takes von diesem Stück genommen und hat daraus dann was zusammengeklebt und zusammengeschnitten am Schneidetisch hinterher. Und das ist ein Verfahren, das Miles Davis dann später, also beispielsweise bei seiner berühmten LP Bitches Brew, zwei Jahre später, noch viel umfangreicher und in größerem Maße genutzt hat. Also die technischen Möglichkeiten der damaligen Zeit hat er dann auch genutzt im Rahmen dessen, was er vorhatte musikalisch. Circling Around, wie gesagt, erst Jahre später veröffentlicht worden, aber aufgenommen worden im Dezember 1967 mit dem zweiten großen Quintett. Und wie gesagt, die nächste halbe Stunde werden wir uns jetzt in diesen ziemlich ungewöhnlichen Kosmos begeben mit Miles Davis und seinen Mitmusikern.

Good morning, Boys and Girls, wie unser alter Englischlehrer immer gesagt hat. Hier ist das Freie Radio Kassel, liebe Freunde, mit dem Nachtprogramm. Heute Nachtmusik von Miles Davis zum 100. Geburtstag. Er würde jetzt im Mai 2026, wäre er 100 Jahre alt geworden. Und wir feiern ihn mit insgesamt 5 Nächten hier im FRK, mit 5 Nächten, die sich mit verschiedenen Phasen seiner langen und ertragreichen Karriere beschäftigen. Miles Davis, einer der größten Jazzer aller Zeiten und wohl einer der größten Musiker insgesamt des 20. Jahrhunderts. Das eben war eine Aufnahme, die damals nicht erschienen ist. Die ist im Jahr 1967, Ende 67 aufgenommen worden. Circle in the Round, insgesamt über 30 Minuten lang. Und wenn man das damals schon veröffentlicht hätte, die Platte ist dann, oder die Aufnahme ist dann erst viele Jahre später veröffentlicht worden. Aber wenn man sie damals im Jahr 67 oder 68 schon veröffentlicht hätte, 33 Minuten, das hätte gut auf 2 Plattenseiten gepasst, also auf eine LP, dann wäre Miles Davis vielleicht noch ein Stück weiter höher im Ansehen als einer der Pioniere der ja improvisierten, psychedelischen Rockmusik an der Grenze zwischen Rock und Jazz und vor allem auch als ein Pionier der musikalischen Collage, denn diese Aufnahme, die wir eben gehört haben, die ist aus mehreren Aufnahmen zusammengesetzt worden, zusammengepuzzelt worden. Das ist damals auch noch völlig neu gewesen. Frank Zappa hat das im Jahr 67 auch schon gemacht. Und hier bei dieser Aufnahme hat man ebenfalls mehrere Takes von diesem Stück zusammengesetzt. Und wir haben gehört, elektrische Instrumente, die im Jazz damals noch ungewöhnlich waren, das E-Piano von Herbie Hancock und auch eine E-Gitarre war zu hören, ein Gastgitarrist, Joe Beck hieß der Mann, ist später auch als Jazz-Gitarrist ziemlich bekannt geworden. Und damals im Jahr 67 hat er bei dieser Aufnahme bei Circle in the Round mitgespielt. Ich habe gerade eben, während das Stück lief, mit großem Entsetzen festgestellt, dass ich mich ein klein wenig vertan habe in unserer Planung hier. In unserer 6-stündigen Sendung hatte ich eigentlich vor, die Originalalben, die mit dem berühmten zweiten großen Quintett damals zwischen 65 und 68 entstanden sind, alle komplett zu spielen. Aber wir haben noch ungefähr 70 Minuten Zeit jetzt und wir haben noch 2 Originalalben. Ich habe das dauernd übersehen, aber es sind noch 2, die fehlen. Und zwar die LP Miles Smiles von 1967 oder 66 aufgenommen, 67 erschienen. Und Nefertiti, das ist eine andere LP, auch aus dieser Ära von, ich glaube, auch 67, 68. Das heißt, wir müssten eigentlich noch 2 spielen. Das schaffen wir zeitlich nicht mehr, zumal ich auch noch einige Live-Aufnahmen spielen will. Wir müssen uns also bei diesen beiden Alben auf einige Stücke konzentrieren. Und deswegen machen wir gleich mal weiter mit Miles Smiles. Das war schon was Besonderes, dass er grinst und er ist wirklich auch auf dem Cover zu sehen, wie er lächelt. Das hat er eher selten getan, meistens diesen etwas finsteren Gesichtsausdruck gehabt, den viele auch als etwas bedrohlich immer angesehen haben. Jedenfalls ist diese LP die 2. gewesen, die in dieser Besetzung mit dem 2. großen Quintett damals entstanden ist. ESP, die ist ja wie gesagt im Anfang 65 aufgenommen worden. Danach hatte er eine Reihe von Problemen gesundheitlicher Art. Er hat zwar zwischendurch dann immer auch noch Konzerte spielen können, aber ins Studio ist die Gruppe dann erst wieder im Herbst 1966 gegangen, also ungefähr 1,5 Jahre später. Und dabei ist die LP Miles Smiles rausgekommen, die dann auch wieder mit seinem alten Produzenten Theo Maquero aufgenommen wurde in New York. Die beiden hatten sich also auch wieder versöhnt. Und diese Platte, sagt jedenfalls die Geschichtsschreibung, ist sehr spontan und sehr improvisiert aufgenommen worden. Jedes Stück hat nur einen einzigen Take gehabt. Also die haben dann einmal durchgespielt und das war's dann. Und das hört man der Platte auch an. Die ist ziemlich spontan und ziemlich improvisationsfreudig. Wir hören mal 2 Stücke daraus. Dolores und Freedom Jazz Dance aus dem Album Miles Smiles, aufgenommen im Herbst 66 und erschienen dann, ich glaube, irgendwann im Frühjahr 1967.

Miles Davis und sein großes Quintett, das zweite große Quintett mit Herbie Hancock, mit Ron Carter, mit Wayne Shorter und mit, wen haben wir vergessen? Tony Williams, genau, den Schlagzeuger. Nicht live, sondern im Studio aufgenommen, damals im Jahr 1966 und erschienen auf der LP Miles Smiles. Das war die zweite LP des zweiten großen Quintetts, die wir leider hier aus Zeitgründen in unserer Sendung mit den Aufnahmen des zweiten großen Quintetts hier im Freien Radio Kassel in unserer langen Geburtstagsnacht für Miles Davis zum 100. leider nicht mehr komplett unterkriegen. Aber ich denke, wir haben zumindest einen Eindruck haben können von diesen Aufnahmen. Ich möchte jetzt hier, da wir schon mit großen Schritten auf das Ende unserer langen Nacht, unserer 6 Stunden hier gehen, möchte ich auf jeden Fall ganz, ganz dringend noch auf eine Aufnahme hinweisen und darauf kommen, die in der Geschichte von Miles Davis und auch des Jazz insgesamt eine ganz besondere Rolle spielt. Und das ist die Aufnahme, die Live-Aufnahme im Plugged Nickel in Chicago, live at the Plugged Nickel. Das ist eine Aufnahme, die inzwischen ziemlich Legendenstatus hat. Und auch das ist das zweite große Quintett gewesen. Die ist entstanden, diese Aufnahme, im Dezember 1965. Da ist das Quintett insgesamt 2 Wochen lang, so um die Weihnachtszeit, in diesem Jazzclub im Plugged Nickel in Chicago aufgetreten. Ich habe ja vorhin schon erzählt, dass die Gruppe damals in Europa in den großen Hallen, in philharmonischen Sälen und so weiter aufgetreten ist, vor etlichen 1000 Leuten. Aber in dieser Zeit in Amerika zu Hause, da sind sie dann doch eher meistens noch in kleinen Clubs aufgetreten, weil der Jazz damals vielleicht nicht ganz so populär gewesen ist. So eben auch in diesem Plugged Nickel Club und diese Aufnahmen, die damals gemacht wurden, 2 Tage, also 2 Tage mit mehreren Sets jeweils, sind mitgeschnitten worden, damals von der Plattenfirma. Und diese Aufnahmen zählen mit zum bedeutendsten und interessantesten, was Miles Davis gemacht hat. Die sind erst viel später veröffentlicht worden, aber sie zeigen, wie weit er damals gegangen ist, auch gerade bei seinen Auftritten, bei seinen Konzerten und wie weit auch seine Gruppe gegangen ist. Die Legende besagt, dass auf dem Weg zu diesem Konzert nach Chicago, dass Tony Williams, der ja sehr visionär denkende und sehr experimentierfreudige Schlagzeuger, der damals gerade mal knapp 20 Jahre alt war, dass der zu seinen Kollegen im Bus gesagt hat, wir werden heute mal die Leute wirklich an die Grenzen bringen, wir werden mal richtige Anti-Musik spielen. Also wir werden nicht das spielen, was die normalerweise gewöhnt sind, sondern wir gehen mal weit über die Grenzen hinaus und gucken mal, wie weit wir kommen und was wir alles aus unseren Möglichkeiten machen können. Sie haben wohl Miles Davis davon nichts erzählt und er war dann ziemlich erstaunt, dass die Gruppe auf der Bühne da plötzlich ein dermaßenes Tempo vorgelegt hat und dermaßen auch weit über die Grenzen des Üblichen hinausgegangen ist. Aber er hat sich dann eingefügt und hat ebenfalls dann rumexperimentiert und rumimprovisiert, was das Zeug hielt. Und die Aufnahmen sind dann erst viel später, wie gesagt, erschienen. Zunächst auf Platte, einige Auszüge. Aber inzwischen, ich glaube im Jahr 1995 ist das gewesen, hat man dann die kompletten Bänder, die damals entstanden sind, die kompletten Live-Mitschnitte von diesen beiden Tagen, die damals mitgeschnitten wurden, nochmal gesichtet und nochmal digital bearbeitet und hat sie rausgebracht in einer insgesamt 8 CDs umfassenden Box. Und die ist eine ziemlich großartige Geschichte und ziemlich faszinierend. Jetzt vor kurzem zu seinem 100. Geburtstag ist diese Box nochmal veröffentlicht worden, weil sie viele Jahre inzwischen auch nicht mehr lieferbar war. Inzwischen gibt es sie auch auf Vinyl, also für die Vinyl-Fans. Leider, leider muss ich sagen, ist das das Einzige, was es jetzt an neuen Aufnahmen bzw. an neuen Veröffentlichungen zum 100. Geburtstag von Miles Davis gegeben hat bisher. Ich hatte eigentlich gehofft, dass da noch ein bisschen mehr kommt, auch aus den Archiven, bisher unveröffentlichtes Material, aber da ist momentan eigentlich nichts zu sehen. Jedenfalls weiß ich nicht, ob da noch was kommt, aber vielleicht gibt es ja doch noch was. Das Jahr ist ja noch lang, das Geburtstagsjahr. Wir wollen reinhören in die Aufnahmen beim Plugged Nickel Konzert in diesem Club in Chicago und die Aufnahme stammt vom 23. Dezember 1965. Das Ensemble hatte damals, dadurch, dass Miles Davis ja im Jahr 65 gesundheitlich angeschlagen war, längere Zeit nicht live spielen können. Aber als sie dann endlich Ende des Jahres wieder auf die Bühne konnten zusammen, da sind sie regelrecht explodiert. Stella by Starlight hören wir in einer Version, die auch knapp 15 Minuten dauert.

Das ist doch die passende Musik für den frühen Morgen, liebe Freundinnen und Freunde. Hier ist das Freie Radio Kassel mit unserer Nacht, im Schleifen, mit unserem Nachtprogramm, mit Musik von Miles Davis und eben gehört eine Aufnahme aus dem berühmten Live at the Plugged Nickel Konzert von 1965, Ende 65 im Dezember aufgenommen, am 23. Stella by Starlight, ein Stück, das Miles Davis in der Zeit auch öfters schon gespielt hatte, schon in der Vergangenheit. Und jetzt wieder, wie gesagt, aufgenommen damals mit diesem berühmten zweiten Quintett, als die Gruppe nach einer krankheitsbedingten Pause, die sie einlegen mussten, weil Miles Davis gesundheitlich angeschlagen war, eine neue Hüfte gekriegt hat und nicht auftreten konnte. Aber Ende des Jahres ging es dann wieder. Danach allerdings ist er erstmal wieder noch in den Krankenstand gegangen im Jahr 65. Da musste er dann auch kürzer treten und deswegen im Jahr 66 dann genau musste er kürzer treten und er konnte dann auch erst wieder im Herbst ungefähr richtig loslegen und auch wieder Aufnahmen machen. Aber wie gesagt, in dieser kurzen Phase, als es dann halbwegs ging, waren sie bei diesem Plug Nickel in Chicago, in diesem Jazzclub, ungefähr 2 Wochen gebucht und haben jeden Abend mehrere Sets gespielt. Und das war eben aus dem Set vom 23. Dezember. Wir haben es gehört, das war schon sehr bemerkenswert. Und das Besondere daran ist, dass die Gruppe, wir haben es ja gehört, auch die Strukturen dieser Jazzstücke doch weitgehend eingehalten haben. Also das ist ja diese klassische Jazzstruktur. Erstmal das Thema, das musikalische Thema, das von der kompletten Gruppe in der Regel gespielt wird. Und dann hat jeder seinen Solopart, ne? Der Klavierspieler und der Saxophon, Trompete und so weiter. Jeder hat dann eine bestimmte Anzahl von Takten, wo sie dann Solo spielen können. Also im Prinzip, die Struktur war noch klassisch, aber was sie eben innerhalb dieser Struktur gemacht haben, das war schon sehr, sehr besonders und sehr neu und sehr ungewöhnlich. Und auch sehr, sehr mutig. Das konnte man vielleicht auch nur in so einem kleinen Jazzclub von ein paar Leuten machen. Das hätte man sich vielleicht in einer großen Halle vor 1000 Besuchern und vielleicht Presse und so weiter, hätte man sich das vielleicht gar nicht getraut. Aber hier hat man sich getraut, das eben zu machen. Und wie gesagt, vor allem Tony Williams, der Schlagzeuger, der hat das wohl so ein bisschen befördert und befeuert. Die Aufnahmen vom Plugged Nickel, die beiden Tage, wie gesagt, mehrere Sets sind das insgesamt, die damals mitgeschnitten wurden von der Plattenfirma, die sind inzwischen wieder veröffentlicht worden, gerade in diesem Jahr nochmal neu, in einer neuen Edition, entweder auf 8 CDs oder wer das mag, kann auch das Ganze auf Vinyl kriegen. Da sind es dann 10 Vinyl-LPs, natürlich nicht ganz billig logischerweise, aber musikhistorisch und auch von Genuss her etwas ganz, ganz Besonderes. Noch ein weiteres Stück, ebenfalls von diesem Konzert vom 23. Dezember aus dem Plugged Nickel. Und das ist All Blues. Das ist natürlich ein Miles Davis Klassiker. Ich glaube, der stammt im Original von seinem berühmten Album Kind of Blue. Das Besondere bei diesen Plugged Nickel Aufnahmen ist, dass die Gruppe weitgehend alte Klassiker spielt. Also nichts von den neuen Stücken, sondern hauptsächlich Sachen, die schon länger bekannt sind, aber eben in ganz neuen und teilweise kaum wieder zu erkennenden Versionen. Also hier All Blue live at the Plugged Nickel, Miles Davis und sein Quintett.

Wunderschönen guten Morgen, liebe Freunde. Hier ist das Freie Radio Kassel mit unserer Langen Nacht mit Musik von Miles Davis. Und eben gehört das Miles Davis Quintett, aufgenommen beim Platt Nickel in Chicago in einem Jazzclub, damals im Jahr 1965, Ende 1965, und erschien dann später auf der CD-Box Live at the Plug Nickel. Und wir haben es gehört, großartige Jazzmusik, die ziemlich wegweisend war und bis heute für die Jazzfans wirklich so eine Art heiliger Gral ist. Und ich habe es ja eben schon gesagt, die gibt es inzwischen auch wieder als CD und auch als Vinylplatte, diese Box, die kompletten Aufnahmen von damals. So, das war's dann mit unserer Miles Davis Nacht hier im Freien Radio Kassel zum 100. Geburtstag mit einer von unseren 5 Nächten. Ihr müsst da mal gucken, die ganze Woche ist voll mit Miles Davis Nächten, also einfach jeden Abend um 0 Uhr einschalten. Zumindest wenn es um 0 Uhr losgeht, dann ist es wirklich immer Miles Davis. 2 andere Nächte, die gehen um 1 Uhr los dann hier in die Nachtprogramme, das ist dann was anderes. Aber 5 Nächte lang hier in dieser Woche und auch dann in den nächsten Wochen noch gibt es mit Musik von Miles Davis, wo wir dann auch die anderen Phasen seiner langen und ertragreichen Karriere behandeln. Ja, ich habe gesagt, leider habe ich mich ein bisschen mit der Zeit vertan. Deswegen können wir die letzte LP aus dieser Reihe mit den Aufnahmen mit dem berühmten zweiten Quintett nicht mehr komplett spielen. Nefertiti heißt die Platte, aber wir wollen zumindest noch einige Stücke daraus spielen und wollen uns anhören, was er damals gemacht hat. Die Aufnahmen stammen aus dem Jahr 1967, im Sommer 67 sind sie entstanden und dann im Herbst 67 auf dem Album Nefertiti erschienen. Die Originalalben aus dieser Ära gibt es alle natürlich inzwischen auf CD, teilweise auch mit Bonustracks, aber wer das Rundum-Sorglos-Paket haben möchte, dem sei diese 6 CD-Box empfohlen, die vor etlichen Jahren erschienen ist. Miles Davis Quintett, Complete Studio Recordings 1965 bis 1968. Das sind nicht nur die Originalalben, enthalten die Stücke, die damals aufgenommen wurden und dann auf den Originalalben veröffentlicht wurden, sondern auch eine ganze Reihe von bisher unveröffentlichten Aufnahmen aus dieser Ära. Gut, das war's. Ich wünsche einen schönen Tag und hier nochmal Miles Davis mit seinem Quintett 1967.

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0: filmt jetzt.
1: Alles okay, Ray?
2: Ich muss kurz mal...
3: Aber wer sagt denn, komm rinne?
4: Niemand. Oder?
1: Ja.
4: Ja, wir sagen jetzt gar nichts.

0: Ich finde, jemand von euch sollte sich kleine Kameras auf die Schuhe kleben. Also nirgendwo anschließen, nur kleine Kameras draufkleben, die können auch kaputt sein. Und sich dann in so eine öffentliche Toilette setzen. Und die Füße immer so für die Kabinen zur Seite so ein bisschen hinstellen. Und gucken, wann ihr aufs Maul bekommt. Ist eine gute Idee?
1: Ja.
0: Danke.
1: Wir haben wirklich eine kaputte Kamera.
0: Ja, aber die ist so groß. Die ist groß wie eine Frisbee. Wir haben noch keine Frisbee-große Kamera.
2: Wir haben noch keine Frisbee-große Kamera auf den Schuh kleben und dann so in öffentliche Toiletten gehen.
1: Aber kannst du das so runterschieben?
2: Das wär sehr lustig tatsächlich. Einfach so. Oh.
0: Könnten wir die irgendwie für den Film verwenden, die Kamera?
1: Habe ich auch schon mal überlegt, aber. Also ich habe mir überlegt, ich habe mir gedacht, man könnte die Kamera für den Film verwenden.
3: Ich habe auf die Knöpfe drauf gedrückt, weil wir halt so Bewegungen machen sollten. Jetzt sollen wir gerade, wollen wir gerade im Büro arbeiten und der Knopf ist halt zu stecken geblieben. Ich habe gedacht, ich habe einfach die Requisite jetzt voll kaputt gemacht.
0: Wir geben so die Requisite und du schlägst aber drauf die ganze Zeit. Oder meinst du richtig? Schlägst du mit beiden Fäusten auf das scheiß Telefon?
2: Ist wie an die Klötze, wo wir diesen Wecker haben sollten. Und genau beim ersten Take, wo wir den Wecker filmen, mache ich ihn einfach scheiße kaputt und zertrümmer so die Taste. Wir haben ihn dann weggeschmissen. Hat gerade so gehalten für den Kackfilm.
3: Ich glaube, es ist irgendwann wieder nach oben gegangen, also war alles gut. Also, aber erstmal so gespannt.
2: Ich hätte noch so ein bisschen rumgeschrieben mit meinem kleinen Finger, also auch so ein bisschen so an den Seiten gekitzelt und so. Das kleine Bürschchen vielleicht selber wieder groß wird. Okay, ja.
0: Ja, ja.
3: Für den Theo gibt es keine Serviette, mein Freund. Verstehe ich schon. Sie haben so gedacht, ja, so dieser schmottige Typ ist.
2: Manche, der mag sich den Finger krustig.
3: Machen wir uns nichts vor, der wird die nicht verpassen.
2: Das brauchen wir nicht in unserer Filiale. Wir brauchen nur Surf-Videos.
0: Hey Leute. Stell dir mal vor, dieser Laden würde jetzt massiv weggeballert von so 7 Meteoriteneinschlägen. Also, ja. Was würden sie stattdessen hier hinbauen?
1: Wahrscheinlich gar nichts.
0: Ist einfach nichts mehr dann?
1: Vielleicht wird es eine oder andere.
0: Also nein, warte, sagen wir so. Wir schlagen 7 Meteoriten ein, aber sie hinterlassen keinen Krater oder so. Aber nur der Laden wird so verschwunden.
1: Na dann. Ein neuer Fastfoodladen.
0: Glaubt ihr? Das ist ein komischer Platz für einen Fastfoodladen.
1: Ja, fährt weiter das Ton oder den Backfit. Parkplatz, fertig. Aber mit dem Parkplatzgrüßer.
0: Immer gut.
2: Du musst halt immer so weit raus hierher. Deswegen ist es ein komischer Ort. Ja, die haben ja... Oh Gott, wie silly!

0: hier.
1: Stimmt, da haben wir gespeist.
0: Also das ist an der Autobahnkreuzung.
1: Da hatten wir im Praktikum im offenen Kanal und wir waren da.
2: Der Sportbox,
1: ja, genau. Hat. Wir waren in Vellmar und dann hat das Sportboxing nicht geklappt und wir mussten am nächsten Tag wieder hin. Und dann sind wir einfach alle fett fressen ins McDonalds, haben so getan, als hätten wir voll viel in Vellmar gearbeitet, sind dann nach Hause und haben gesagt, also zurück zum Kanal. Ja. Waren direkt so Leute, wir waren so lange im Vellmar, brauchen erstmal Pause jetzt.
2: Ja.
1: Das war fantastisch.
2: Das ist sehr lustig.
1: Boah, erinnerst du dich noch an den King Float? An den fucking King Float, den ich da gefressen habe im Bahnhof? Hat er getrunken?
2: Hast du das Vanille-Ding?
1: Wo die einfach mir eine scheiß Fanta gegeben haben, und dann so Eiscreme reingeschissen und gesagt, ey, das ist ja nicht das Sommer. Das war so ekelhaft. Das hat mir rumgeschleppt den ganzen Tag. Ich hatte im Besprechungsraum diese widrige Scheiße auf dem Tisch. Das waren noch die guten Zeiten. Aber auf der Treppe hat mir Adrian die Fresse gehauen, ne? Bei dem Musikvideo. Oder? Da war es auch Manuel.
2: Ja, Adrian.
1: Dachte ich mir. Arschloch, der war so gewalttätig zu mir. Oh, oh. Deine Hose vibriert, das muss der Zeitgeist sein.
3: Der ist vorhin super voll gefriert am ganzen Körper.
1: Ja, das kenne ich. Die Musik muss ganz schön pumpen für solche abgecrackten Dance-Moves. Das kam auch nie zurück, ne? Der King Float. Das haben die sich nur einmal getraut. Der Zuckerwatte ist auch einfach, weil das löst sich einfach auf. Hast du jemals ein Vanilleeis gegessen, was in Fanta geschwommen hat?
3: Nein.
1: Rancid.
3: Das ist doch etwas,
2: das
3: man macht.
2: Ich hatte mal Lust, wo ich und Florian und Ibrahim wegen der Kulturpass-App die Leute abgefragt haben. Wir mussten erstmal jemanden finden, der 18 ist, um die Kulturpass-App.
1: Digga.
2: Und wir haben zuerst mit der Kulturpass-App gefragt. Und die waren so, nein. Was eigentlich so das Thema schon so an sich geklärt hat. Und dann kriegt so Ibrahim zu der Person, sind sie volljährig? Was so jetzt gar nicht auf eine ekelhafte Weise gemeint war, hatten wir einfach nicht gecheckt, dass die Frage keinen Sinn gemacht hat in dem Moment. Einfach gar nicht geschaltet, das war sehr lustig.
1: Hätten sie es ja umschneiden können, dass sie es auf versetzt kommen. Boah, Alter! Wie Idioten! Hätten bei dem Rollern, hätten wir einfach die Fragen auseinanderschneiden müssen, dass er voll die krassen Antworten gibt.
3: Ihr seid ja schon dafür, dass die Rechten dauernd sagen, dass die das alles aus dem Kontext schneiden.
2: Ja, und ich mache schon das Interview und dann denken wir uns so alternative Fragen aus und tun so, als hätten wir sie ihnen gestellt.
1: Genau, das meine ich.
2: Was dann irgendwie so ausgefragt hat wie, was dann 11 sind.

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1: Kapitel 2. Ein Riesenköter von einem Hund.
2: Eines Tages kam ein Riesenköter von einem Hund angetrabt, um am Stadtrand zu leben. Woher er kam, niemand weiß es. Was für seltsame Dinge hatte er gesehen? Niemand weiß es. Wie hieß er? Jeder weiß es. Er war Jakob der Hund. Also hieß er Jakob. Er war ein pelziger Wackelhund und so freundlich wie Toast und bald sehr beliebt. Er kam nämlich oft in die Stadt, um mit den Kindern zu spielen und sie auf seinem enormen breiten Rücken reiten zu lassen. Egal wie viele Kinder auf ihm juchzen wollten, nie hatte er es satt. Die Sorte Hund war er. Wäre er ein Mensch gewesen, dann wahrscheinlich ein König oder doch zu allermindest ein Rennfahrer mit coolem Helm. Oder vielleicht wäre er Gärtner gewesen, denn Jakob der Hund liebte nichts mehr als das Spielen in Gärten. Er genoss es, sich mit seinem großen Hundeleib auf einem elastischen grünen Rasen zu wälzen, um herauszufinden, wie sich das anfühlte. Fühlte sich überwiegend wie Rasen an. Und die Blumen mit seiner großen Hundeschnauze wegzumampfen, um herauszufinden, wie sie schmeckten. Schmeckten überwiegend wie Blumen. Er sah so froh aus, dass seine unordentlichen Besuche niemanden richtig störten. Es kam sogar das Gerücht auf, dass einem das Glück winkte, wenn Jakob der Hund einen im Garten besucht hatte und wenn er auf dem Rasen ein kleines Präsent hinterlassen hatte, dann winkte einem sogar ein doppeltes Glück und vielleicht sogar ein Telegramm von der Königin von England. Also begannen die Bad Lamonischer oder Lamonischaner, wie sie sich lieber nennen lassen, Küchlein und Knochen auf ihren Rasenflächen zu hinterlassen, um Jakob in ihre Gärten zu locken. Manchmal funktionierte es und manchmal nicht. Meistens spielte er, wo er wollte und wann er wollte. Er war ein Freigeist wie Robin Hood oder der Mann im Mond oder was weiß ich wer. Schließlich war er ja nur ein Hund. Den ganzen Sommer lang spielte Jakob und alles war bis zu jenem verhängnisvollen Tag ganz prima, als er einen Garten entdeckte, in dem er noch nie gespielt hatte. Es war der hübscheste, grünlichste, geblümteste, gartenartigste Garten in ganz Bad Lamonisch an der Bibber. An jenem verhängnisvollen Tag döste Mr. Gumm in seinem ungemachten Bett vor sich hin. »Ich hatte dir gesagt, dass er ein Faulenzer ist, und das ist genau das, was Faulenzer tun. Er träumte seinen Lieblingstraum, in dem er ein Riese war, der die Lamonischaner in Angst und Schrecken versetzte. Seine enormen, blutunterlaufenden Augen blitzten böse wie fliegende Untertassen hoch oben in den Wolken, während er die Dächer von den Häusern riss, um die Spielsachen aus den Kinderzimmern zu stehlen. Niemand konnte ihn aufhalten. Er war der Größte und der Beste. Er war
1: Schepper.
2: Mr. Gumm wusste einen Augenblick lang nicht, was los war. Wo waren die winzigen Häuser? Wo waren die verschreckten Menschen? Wo waren die
1: Schepper?
2: Schrie Mr. Gumm, rieb sich den Kopf und blickte in panischer Angst um sich.
3: Ach nee, krächzte er.
2: Die ärgerliche Fee schwebte über ihm, bereit mit der Bratpfanne zum Schlag auszuholen.
4: Bring den Garten in Ordnung, du fauler Schnarcher!
2: Schrie die Fee und die Bratpfanne sauste herab. Diesmal war Mr. Gumm schneller und schoss aus dem Bett wie eine schuldbewusste Zwiebel.
1: Puff,
2: machte die Bratpfanne, als sie die Bettdecke traf und eine kleine Wolke aus Staub und Ameisen aufstieg. Mr. Gumm machte, dass er aus dem Schlafzimmer kam und raste die Treppe hinunter. Er trat auf ein altes Stück Pizza, das im Flur lag, und glitschte darauf wie auf einem Tomaten- und Käse-Surfbrett in die Küche. Genau hinter sich hörte er die Fee vor Wut kreischen.
3: Ich hab doch nichts Böses gemacht. Ich hab den blöden Garten in Ordnung gehalten?« rief Mr. Gumm, indem er die Hintertür aufstieß und hinausrannte. Er wollte noch etwas sagen, aber als er den Garten sah, blieben ihm die Worte im Halse stecken. Sie schmeckten furchtbar. Der Garten war gar nicht ordentlich. Der Garten war total ruiniert. Der Rasen war hochgewölbt und zerrissen. Die Blumenbeete waren zertrampelt und zerkaut. Blütenblätter von Rosen und die Köpfe von Sonnenblumen lagen überall verstreut, wie Blütenblätter von Rosen und Köpfe von Sonnenblumen. Unter der Eiche lag etwas, woran Mr. Gumm nicht einmal denken mochte. Und inmitten all der Trümmer spielte der grässlichste Hund, den Mr. Gumm je gesehen hatte. Es war natürlich Jakob. Das Vieh wälzte sich zu seinem eigenen Vergnügen herum, sein goldbrauner Pelz mit Gras verfilzt, seine frohen Augen in den Sonnenschein blinzelnd. Vor Mr. Gumms ungläubigen Augen ploppten 9 Maulwürfe aus ihren Löchern und schlossen sich der Party an. Die 2 kleinsten begannen auf Jakobs pelzigen Bauch auf und ab zu hüpfen und Purzelbäume zu schlagen. Die anderen rannten im Kreis hintereinander her oder veranstalteten Wettrennen.
1: Pauz!
3: Schneller als Superman krachte die Pfanne auf Mr. Gumms Kopf.
1: Patsch!
3: Die Pfanne versohlte ihm den Hintern.
1: Boing!
3: Und nochmal ordentlich eins auf den Bauch. Mr. Gumm war platt vor Schmerz und geplättet vor Angst, während die Fee wütete.
5: »Es ist nicht meine Schuld«, schrie er. »Ich hab diesen Hund noch nie gesehen.«
4: »Es ist mir egal, wessen Puff Schuld es ist. Es ist deine Aufgabe, den Krach Garten in Ordnung zu halten, du
3: Patatschum,
4: dämliches Hosengesicht.«
3: Mr. Gumm warf sich auf den Rasen und blieb winselnd liegen, die Augen vor lauter Untapferkeit festgeschlossen. Jakob amüsierte sich hingegen blendend. Aber genau da trieb eine Wolke vorbei, deren Umriss ein wenig an einen Knochen erinnerte. Mit hungrigem Gebell rannte Jakob davon, um sie zu jagen. Mr. Gumm sah zu, wie der Hund über den Zaun setzte und man weiß nicht wo verschwand. Die Maulwürfe hetzten im Maulwurfstempo zurück zu ihren Maulwurfshügeln. Und so plötzlich, wie es begonnen hatte, war das grauenerregende Ereignis vorüber. Mr. Gumm verbrachte den ganzen Nachmittag damit, den Schaden zu beheben. Die Fee überwachte ihn, machte ein finsteres Gesicht und fuchtelte gefährlich mit der Bratpfanne, um ihn anzutreiben. Irgendwann war der Garten wieder in seinem Normalzustand und mit einem letzten
1: Peng,
3: sicherheitshalber, flog die Fee zurück zur Badewanne und verschwand. Mr. Gumm atmete einen Seufzer der Erleichterung und ging ins Haus, wo er feststellen musste, dass er seine Lieblingsfernsehsendung »Sack voll Stöcke« verpasst hatte, in der eine halbe Stunde lang ein Sack voll Stöcke gezeigt wurde. Mr. Gumm war der einzige Mensch im ganzen Lande, der sich jemals Sack voll Stöcke ansah. Alle anderen schalteten zu Spaß mit Kati Knusprig um.
5: »Diesem Hund sollte man einen Orden für Unordnung verleihen, so unordentlich wie er ist«, quengelte Mr. Gumm. »Ich hoffe, damit ist jetzt Schluss.«
3: Aber mit Jakob war noch lange nicht Schluss. Mit Jakob fing es überhaupt erst an. Jakobs großes Hundehirn musste immer an diesen erstaunlichen Garten denken. Bereits am nächsten Tag kehrte er dorthin zurück. Und das Ergebnis war wieder so ziemlich das gleiche. Und am nächsten Tag auch. Und am nächsten Tag auch. Aber nicht am nächsten Tag, denn das war ein Mittwoch. Und mittwochs haben Hunde bekanntlich frei. Aber am Donnerstag hättest du ihn sehen sollen. Da war er wieder da. Aber hallo. Jeden Tag, außer mittwochs, war es die gleiche Geschichte. Dieser Riesenköter von einem Hund kam über den Zaun gesprungen und tollte herum wie ein Arzt ohne Selbstbeherrschung. Wobei er manchmal seine kleinen Präsente hinterließ. Was ja nur ganz natürlich war. Mr. Gumm rannte in den Garten und drohte Jakob mit der Faust, um ihn zu verscheuchen. Fangen konnte er ihn sowieso nicht.
2: Jakob bellte einfach wie ein frecher Schuljunge, der einen bellenden Hund nachmacht. Dann setzte er über den Stachelzaun und verschwand. Man wusste nicht wo. 3 Wochen später war Mr. Gumm über und über mit blauen Bratpfannenflecken bedeckt und hatte 10 Folgen von Sack voll Stöcke verpasst. Die Zeit zum Handeln war gekommen. Die Zeit zum Misshandeln.

0: Die Zeit zum Handeln ist gekommen, sagte Mr. Gum zu niemand Bestimmtem. Zum Misshandeln.
1: Niemand Bestimmter zuckte die Achseln und ging davon, um zu Abend zu essen. Mr. Gum ging zum Geräteschuppen und holte die Scheibe heraus, mit der er am besten nachdenken konnte. Er legte sie sich aufs Knie, es war eine Kniescheibe, und begann darüber nachzudenken, wie diesem Hund beizukommen war.
2: Von der Zau.

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Ja, da hat das Ministerium für Stilsicherheit doch hier aus Versehen ein Popmusikstück in May Grave Not Hate hineingemogelt. Ich muss mal hier auf jeden Fall den Popschutz wieder installieren, damit sowas nicht einmal vorkommt. Von daher, ja, weiter geht's hier bei May Grave Not Hate.

Ja, ihr schwitzt immer noch mit Melk, Raven und Hate im Bermudafunk auf 89,6 in Mannheim, auf 105,4 in Heidelberg, auf bermudafunk.org im Livestream sowie im freien Radio Kassel auf DAB Plus Kanal 6a sowie freies-radio.org. Uns liegen derzeit keine Störungsmeldungen in Bezug auf Eisdielen oder Ähnliches vor, von daher bleibt kühl, habt einen kühlen Kopf, feiert schön weiter hier mit Melk, Raven und Hate. Momentan ein bisschen 80er-lastig, aber wir drehen das Ganze noch in die Disco-Ecke, so viel sei versprochen. Und damit, lange Rede, kurzer Sinn, es geht hier weiter. Eine neue Wandelsfahrt.

Ja, Raven, das war auch schon wieder eine Stunde. Make Rave Not Hate im Bermudafunk auf 89,6 in Mannheim, auf 105,4 in Heidelberg, im Livestream auf bermudafunk.org und im Freien Radio Kassel auf DB Plus Kanal 6a sowie freies-radio.org. Die Playlist zu dieser Sommerausgabe im August findet ihr in wenigen Tagen auf free-k-sounds.net und dann Make Rave Not Hate. Und damit geben wir das Wort wieder an Hans-Peter Gerdes, besser bekannt als HB Baxter, und verabschiede mich von euch für den Sommer. Die nächste Ausgabe gibt es im September dann schon Richtung Herbst. Viel Spaß, Endless Summer.

Schönen guten Abend allerseits. Es ist der 5. Dienstag im März und das heißt Liederleute zu Gast bei Liederleuten. Am Mikrofon ist Karen Thorstensen und ich werde Sie und euch in den nächsten etwa 2 Stunden mit Kindermusik unterhalten. Das erste, was wir hörten, war Black Fuzz, die wunderbare Gruppe aus Köln, und die haben sich recht lebhaft musikalisch unterhalten mit den Pens oder den Kids oder den Gören. Ein wunderbares Stück zum Anfangen, finde ich. Kinder singen immer. Sie summen, sie brummen, sie quietschen, sie lautmalern, sie machen eigene Lieder. Aber dann irgendwann hören sie auf zu singen. Denn habt ihr in letzter Zeit viele singende Erwachsene auf der Straße gesehen, ganz ohne Alkohol oder andere seltsame Einwirkungen? Warum hören wir auf zu singen? Ich weiß es nicht. Aber Erwachsene singen eigentlich nur, wenn sie auf einer Bühne oder in einer großen, ebenso singenden Menschenmenge sich befinden. Aber man hat auch zu allen Zeiten Kindern etwas vorgesungen, um sie zu unterhalten, zu erziehen, zu beruhigen, zu trösten. Es gibt da viele Möglichkeiten. Ich werde überwiegend Lieder aus Deutschland vorstellen, Ost und West, aber es kommen auch Lieder aus Norwegen vor. Und da gehen wir jetzt hin, denn das nächste Stück ist von Lillebjørn Nilsen. Lillebjørn Nilsen ist einer der absolut bekanntesten Liedermacher. Er ist ein Urgestein bei uns und er hat auch viele Lieder für Kinder gemacht. 1979 nahm er seine Platte Oslo 3 auf und da findet sich eben auch dieses Lied, was wir hören werden. Das heißt Hvite Hane oder Maiha. Der Text ist teils in Norwegisch und teils in Urdu und er singt dieses Lied mit pakistanischen Kindern zusammen. Deswegen habe ich es auch ausgewählt, weil ich das so wunderbar mehrkulturell empfinde. Ja, und der Text, denn die eine Sprache kann ich auf jeden Fall. Weißer Hahn auf dem Dach, komm doch herunter, damit ich in deine Nähe kommen kann. Kleines Mädchen da unten auf dem Boden, komm doch hier hoch. Und dann kannst du in meine Nähe kommen und wenn du das schaffst, dann kriegst du auch meine weiße Schwanzfeder. 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
1: Ja, das, was wir da gehört haben, das waren die Giraffenaffen. Und zwar war es das Titelstück von diesem wunderbaren Album von 2012, gesungen von Roger Cicero. Giraffenaffen war ein Projekt, bei dem viele bekannte Künstler Kinderlieder aufgenommen haben, sie in einem modernen Gewand gekleidet und eben ihre modernen Aufnahmen zur Verfügung gestellt haben. Ein Teil des Erlöses von diesem Album ging einer kirchlichen Hilfsorganisation zu, die Arche. Die Arche kümmert sich um Kinder, die von Armut betroffen sind oder die von Armut bedroht sind. Sie machen beispielsweise Hausaufgabenbetreuung, sie versorgen den Kindern und Jugendlichen mit warmen Mahlzeiten, sie helfen ihnen auch in anderen Dingen. Und da haben die vielen Künstler, unter anderem Annette Louisanne, Ulla Meinecke und Thomas D., aber viele, viele anderen, beschlossen, das ist eine so gute Sache, das wollen sie unterstützen. Mittlerweile gibt es 4 solche Giraffenaffen-Alben und die sind alle ziemlich klasse, finde ich. Ja, und wir wollen gleich noch ein Stück daraus hören. Das ist eben die Lena, die kleine Lena Meyer-Landrut, die so wundervoll den ESC nach Deutschland geholt hat, 2010. Und sie singt hier von einem Verwandten von Pippi Langstrumpf. Er hatte eine Berufskrankheit. Er ist Seeräuberopa und wird trotzdem seekrank. Keine gute Berufswahl vielleicht, aber hört mal selbst.

Jetzt kommen wir zu den pädagogischen Kinderliedern, denn davon hat es jede Menge gegeben und die sind auch sehr unterschiedlich gewesen zu den unterschiedlichen Zeiten, in denen sie entstanden sind. Einige kommen uns irgendwie befremdlich vor. Das kann daran liegen, dass man sie geradezu nah erlebt hat und dass sie nicht schön waren und dass man sich davon distanziert hat. Oder sie sind einem befremdlich, weil man eben nicht dort gelebt hat oder das erlebt hat, worum es da geht. Ich werde beides jetzt spielen, aber fange an mit etwas, was mir sehr vertraut ist, nämlich mit Margrethe Münte. Margrethe Münte war Lehrerin für Musik und Sport und sie war dichtete Kinderlieder Anfang des 20. Jahrhunderts. Sie war sehr produktiv und sie war besonders damit beschäftigt, Lieder mit Bewegungen zu machen. Das war wahrscheinlich sehr naheliegend für sie, weil sie ja Sportlehrerin auch war. Aber sie hat auch andere Lieder gemacht. Sie hat das bekannteste Geburtstagslied überhaupt in Norwegen gemacht. Ich habe es vor dieser Recherche nicht gewusst, dass sie das war. Und sie hat auch ein sehr vergnügliches Weihnachtslied gemacht über einen Weihnachtsmann, der in der Scheune sitzt mit seinem Milchreis, den ihm die Menschen rausgestellt haben. Aber er wird bedrängt von Ratten und Mäusen, die auch was abhaben wollen. Ich wusste auch nicht, dass das von ihr war. Stattdessen waren mir die schwarzpädagogischen Lieder sehr in Erinnerung geblieben. Vermutlich war ich ein unartiges Kind und die haben mich schwer getroffen. Ich werde von einem Lied zitieren, damit ihr eine Ahnung habt davon, was das war. Nein, nein, Junge, das muss ein Ende haben. Nicht in die Stube stürzen, bevor du die Mütze von dem Kopf genommen hast. Hast du das vergessen? Das war gar nicht schön. Ja, so klang das dann. Und kein Wunder, dass ein aufmüpfiges Karenkind das nicht so besonders toll fand. Allerdings das, was ich spielen werde, das habe ich in ziemlich guter Erinnerung. Hier beschreibt Margrethe Münte zwei Freundinnen. Die heißen Tüppen und Lillemor und sie sind unzertrennlich. Aber dann kommt der Tag, an dem sie sich zerstreiten. Und sie streiten richtig toll, so wie nur Mädchen das können. Und sie zerstreiten sich bis in alle Ewigkeit. Die wollen einander nie wieder sehen und überhaupt. Das halten sie dann einen Tag durch und dann freunden sie sich wieder an. Ich habe eine Fassung von Wenke Myhre gewählt. Wenke Myhre ist ja bekannt in Deutschland als Schlagersängerin. Bei uns ist sie bekannt mehr als Jazzsängerin, als Komödiantin, Kabarettistin. Und sie hat auch vor einigen Jahren eine wunderschöne Platte gemacht mit alten und bekannten Kinderliedern in neuem musikalischem Gewande. Und ich finde, man muss gar nicht Norwegisch verstehen, um zu hören, dass diese beiden Mädels hier streiten. Tüppen und Lillemor.

0: Na, das war doch ein liebliches Mädel. Das könnte man ja eigentlich glatt zu sich nach Hause einladen, damit es die Stube ein wenig auf Vordermann bringt. Ich vermute, dass das Mädel im Rundfunkchor von Hans Sandig mitgesungen hat. Sie hat auf jeden Fall sehr, sehr lieblich dieses Lied gesungen. Wenn Mutti früh zur Arbeit geht, ist ein Lied, das aus der DDR stammt. Und ich würde sagen, das ist so ein Auftragslied vielleicht. Mich erinnert das immer an den 8. März. Und ich fand das immer etwas befremdlich, dieses Lied. Denn ich konnte irgendwie nicht richtig verstehen, warum ein Land, in dem die Frauen so an der Produktion beteiligt waren und so alle berufstätig waren, weil ja auch Arbeitskräfte gesucht wurden, doch in einem Kinderlied so hausfrauliche Ideale meine ich, hochgehalten werden. Ich habe also gefragt und meine Freundin, die in der DDR groß wurde, hat ein paar Erklärungsmöglichkeiten für mich gehabt. Die hat gemeint, auf der einen Seite ist es ein Wunsch an das Kind sozusagen. Das Kind soll artig sein und der hart arbeitenden Mutter helfen. Und das war die eine Erklärung. Und das andere, das fand ich auch eine sehr interessante Erklärung, das war nämlich, dass das Kind die Möglichkeit bekommt, sich zu bewähren. Das Kind darf zeigen, dass es wichtig ist, dass es auch was leisten kann. Nun denn, ich weiß es nicht, vielleicht waren die DDR-Kinder alle sehr lieblich, aber die Kinder, die ich gekannt habe, inklusive meiner selbst, die waren nicht so willig, irgendwie die Steuermittel in die Hand zu nehmen. Vielleicht ist es ja eher auch ein Traum, ein Wunsch. Ja, aber wir gehen zu einem ganz anderen Interpreten von Kindermusik aus der DDR. Und wir haben dann mittlerweile Ende der 70er Jahre und wir treffen auf Reinhard Lakomi. Reinhard Lakomi war Liedermacher zunächst, hat sehr rockige und schöne Lieder mit nachdenklichen, ausgesprochen witzigen Texten, sehr anrührenden Texten auch. Und dann hat er damit aufgehört. Und dann hat er sich eine Zeit lang mit elektronischer Musik auch sehr erfolgreich beschäftigt. Und dann fand er, dass es so um 78 herum Zeit war, sich einem neuen Thema zuzuwenden. Und das waren eben Geschichtenlieder für Kinder. Er nannte das Kinderkultur und das war auch ein Gesamtkultur. Kulturelles Werk. Es waren Geschichten und dazu gehörten auch Lieder und es waren so Hörspiele und die haben auch Musicals vorgeführt. Das tun sie heute noch. Reinhard Lakomi lebt leider nicht mehr. Über den habe ich wirklich getrauert, weil das war ein sehr integrer Mensch, glaube ich, und jemand, den ich auch sehr geschätzt habe. Umso schöner ist es, dass wir seine Traumzauberbaumgeschichten haben. Und ich würde mir wünschen, dass die im Westen so bekannt würden, wie sie es im Osten sind. Das sind etwas verträumte Geschichten mit wunderschöner Musik, auch sehr anspruchsvoller Musik. Und die Texte sind auch sehr anspruchsvoll, auch mit Witz, aber auch mit Ernst. Und die Themen, die hier aufgenommen werden, die sind auch durchaus ganz ernste Themen. Ja, und es gibt also die beiden Waldgeister, Moosmutzel ist fast nicht aussprechbar für mich, und Waldwuffel, und es gibt den Traumzauberbaum mit den Zauberblättern. Ich werde dann eben ein Lied vorspielen, nachdem ich euch so vorgeschwärmt habe. Und das ist der Eierbecher. Und hier geht es um jemand, der einfach und schlichtweg zu schön geworden ist. Und deswegen ist er zu nichts zu gebrauchen, außer dass man von ihm Staub putzt. Aber der ist unglücklich. Aber er trifft auf die richtigen Protagonisten, einen Hahn und eine Henne, und dann helfen die ihm. Aber hört mal selbst. Reinhard Lacomi, der Eierbecher.
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Die motorradfahrende Oma im Hühnerstall, die ist, glaube ich, wirklich jedem bekannt. Was mir aber nicht bekannt war, ist tatsächlich, wie alt dieses Lied ist. Der Text wurde geschrieben 1928 von einem Mann, der Ernst Albert hieß. Meine Oma fährt Motorrad, hieß es damals. Und Anfang der 30er Jahre hat Erwin Bolt eine Melodie gemacht und dann ging der Siegeszug der Motorradfahrerin im Hühnerstall dann so los. Was es auch immer gab, waren Parodien von diesem Stück. Und eine relativ alte Parodie ging so. Meine Oma fährt Motorrad ohne Bremse, ohne Licht und an der Ecke steht ein Grüner und der Dussel sieht es nicht. Ich weiß nicht, wie viele neu erfundene Strophen zu allen möglichen Zeiten es gegeben hat und es wird immer noch emsig erfunden, auch gerade von Kindern selbst, denn Kinder dichten gerne, die sind sehr kreativ. Und deswegen ist dieses Lied auch immer ganz modern und angepasst an der Zeit. Nur dieser Hühnerstall, der durfte nicht so oft bei den Omis heute zu finden sein. Aber sonst, das Letzte, was ich gehört habe, das war so, meine Oma hat ein iPhone mit Propeller. Meine Oma ist eine ganz patente Frau. Ja, und die Fassung, die ich hierfür genommen habe, die ist von den Grenzgängern und von deren Album von 2012, Dunkel war's, der Mond schien helle. Das ist ein Schmuckstück von einem Album. Die haben hier wirklich Forschung betrieben und haben sich mit alten Kinderliedern beschäftigt und die haben sie wunderbar aufgepäppelt, aber ohne sie ohne ihnen die Würde zu geben, würde ich sagen. Und das Stück von der Oma hier, das hat nun eine peppige Swing-Fassung bekommen. Es gibt auch hier eine Neuerung, für die hat Michael Zachzial gesorgt. Er hat nämlich Opa Gerd noch erfunden. Ja, und jetzt geht das also los, ab auf dem Motorrad in den Hühnerstall.

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0: Ja, das war, wo bist du hingewesen? Oder auch Schlangenköchin heißt dieses sehr bedrückende Kinderlied. Das ist sehr unheimlich, finde ich, sehr finster. Und das habe ich ebenso aus dem 2012er Album von den Grenzgängern genommen. Das Lied ist bekannt seit dem 16. Jahrhundert, ich glaube sogar Anfang des 16. Jahrhunderts. Und es haben sich verschiedene Dichter auch Gedanken dazu gemacht. Goethe hat es erwähnt, er fand das auch sehr unheimlich und Herder hat es auch erwähnt und Brentano. Die Fassung hier von den Grenzgängern, die stammt aus Lothringen. Aber ich habe das Stück auch gefunden in der Lausitz. Es war also scheinbar weit verbreitet und möglicherweise auch über größere Teile von Europa und man meint auch bis hin nach Amerika. Wie kommt denn sowas? Das Stück handelt von dem vergifteten Kind. Das Kind wird vergiftet und zwar von einem nahen Verwandten. Es sind meistens die Oma oder eine Tante. Wer macht denn sowas? Ich würde gerne, wie so ein Lied entstehen. Ich würde gerne wissen, wie so ein Lied entstehen kann. Und wenn jemand über genau dieses Lied etwas weiß, dann wäre ich auch hierfür sehr dankbar für Informationen. Ich kann mir vorstellen, dass es vielleicht damit zusammenhängt mit der Kindersterblichkeit, die sehr hoch war früher, viel, viel höher, als wir uns das heute vorstellen können. Und sicherlich hat das auch damit zu tun, an was man alles geglaubt hat. Möglicherweise an Hexen oder ja, auch das Böse im Menschen, das sehr viel näher war. Überhaupt war das Leben ja damals auch sehr viel gefährlicher, auch aufgrund von Kriegen. Aber darüber kann ich eigentlich nur spekulieren. Ich wende mich jetzt aber von diesem düsteren Thema ab und zu etwas ganz Fröhlichem, nämlich zu der Stadt Kardamom. Nun fragen sich alle deutschen Zuhörer, was das wohl sei, und das ist eine Geschichte, die aus Norwegen kommt. Torbjørn Egner war ein Kinderbuchautor, er verfasste Geschichten für Kinder, aber auch Kinderlieder. Er hat auch Puderbär übersetzt. Und zwar hat er das übersetzt und er las das auch vor in den Kindersendungen im Rundfunk, als ich Kind war. Ich war ganz überzeugt davon, dass das sein Buch war, aber habe dann gelernt, dass dem nicht so war. Und er war aber durchaus selber sehr kreativ und man würde das, glaube ich, heute Musicals vielleicht nennen oder Singspiele oder so. Heutzutage diskutiert man, das taten sie auf jeden Fall vor 4 Jahren, denn da wäre er 100 Jahre alt geworden und Torbjørn Egner war in aller Munde, ob er ein besonders biederer Verfasser von Kindergeschichten und ob die noch heutig sind. Diese Geschichten. Ich finde eigentlich immer, dass sie fast ein bisschen anarchistisch sind. Denn wo gibt es denn Kindergeschichten, in denen der Held sich penetrant weigert zu arbeiten? Und ja, die ich gewählt habe, das ist aber Menschen und Räuber der Stadt Kardamom. Folk og røvere i Kardemommeby. Und das ist ein fester Bestandteil von norwegischer Kinderkultur. Die Geschichte spielt also in dieser Stadt. Und in dieser Stadt gibt es eigentlich nette Menschen, die versuchen, friedlich und gut zusammenzuleben, was aber nicht immer gelingt. Es gibt nämlich in dieser Stadt auch drei Räuber. Das heißt, die wohnen nicht in der Stadt, sondern die wohnen im Wald mit ihrem Löwen zusammen. Und was macht ein Räuber? Na, der geht stehlen, denn arbeiten, das ist nichts für einen Räuber. Und deswegen gehen sie zum Fleischer und zum Bäcker und da klauen sie alles, was sie so brauchen. Und die brauchen auch Löwenfutter und Löwenfutter ist Schokolade. Und das ärgert aber die braven Bürger der Stadt. Und deswegen muss der Polizeimeister Bastian, der muss die verhaften. Und das ist ihm nicht so, das findet er nicht so einfach. Denn wie verhaftet man Menschen, die einen Löwen haben? Eine gute Frage an und für sich. Das erste Lied, was ich vorspiele von dieser Geschichte, das ist wirklich die ganz alte Fassung. Und hier singt Polizeimeister Bastian und der findet, dass alle Menschen lieb und nett sein sollten. Und er erläutert auch hier sein Gesetz. Er hat nämlich ein Gesetz für die Stadt gemacht, das Gesetz Kardamom, und das lautet so: Du sollst andere nicht quälen, sondern du sollst nett und lieb sein und ansonsten kannst du tun, was du willst. Das ist ein ziemlich prima Gesetz, finde ich, obwohl ich sicher damit auch belächelt werde, denn das Gesetz Kardamom hat sich als etwas zu einfach herausgestellt für die moderne, komplexe Gesellschaft, in der wir leben. Ich aber glaube, wenn wir mehr Kardamom-Gesetz im Alltag hätten, dann würde vieles sehr viel leichter gehen. Danach kommt ein Lied aus einer Tribut-CD, die eben damals 2012 erschien, genommen ist. Das Lied heißt Die Räuber suchen. Röverne lebt doch. Ja, und das ist der Moment, an dem die Räuber feststellen, dass sie nichts mehr finden in ihrem Haushalt. Und sie beschließen, dass sie einen Damenmensch brauchen. Und sie beschließen, einen Damenmenschen zu rauben, der bei ihnen aufräumen und sauber machen kann und so. Und sie haben die unsäglich schlechte Idee, Tante Sophie zu rauben. Tante Sophie kommt in ihr Haus und sie ist überhaupt kein Segen, sondern sie schickt die Räuber los mit Eimern und Putzlaugen und Besen und Bürsten und Lappen. Und so war das überhaupt nicht gedacht. Sie ist ein Feldwebel und kein netter Damenmensch. Deswegen beschließen sie nach 3 Tagen Unheil, sie wieder zurückzusetzen, nachts in ihrer Hängematte in ihrem Garten. Aber jetzt hören wir erst Polizeimeister Bastians Lied und dann kommen eben die drei Räuber und erzählen von ihrem Durcheinander. Die Sänger sind Alexander Rübak und Didrik Sulitangen.
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1: Ja, wir sind sicherlich auch bei der nächsten Musik pädagogisch unterwegs, aber auch sehr vergnüglich. Wir sind ins Jahr 1977 gekommen und zu einer Langspielplatte der Gruppe Flor de Cologne aus Köln eben. Ne? Die waren Politrocker, die haben sehr fetzige Musik gemacht und sind dann scheinbar auf einer Märchenbearbeitung von einem Russen namens Jewgeni Schwarz gestoßen. Dieser Jewgeni Schwarz hat Märchenstoffe bearbeitet in den 50er Jahren und hat die sozusagen auch in einem politischen Kontext gesetzt. Das hat den Politrockern wohl sehr gefallen und die haben das vertont. Und dann haben sie alles eingeladen, was Rang und Namen hatte in der damaligen Szene, also Folk, Lied und Chanson und wie das sich alles nennt. Es sind dabei Hans-Dieter Hüsch, Franz Josef Degenhardt, Friedrich Wahle, Christiane Knauf, Rick Abau und natürlich Hannes Wader und die wunderbare Farsia Janssen und noch viele, viele, viele weitere. Es ist ein absolut vergnügliches Stück Kinderkultur, finde ich, bis heute. Und es gibt eine Moral, nämlich dass, wenn alle zusammenstehen, dann kann man auch böse Wölfe und eben solche Förster in ihre Schranken weisen. Von dieser Scheibe werden wir jetzt drei Stücke hören und ich spiele die hintereinander. Das erste ist Rotkäppchen, das stellt sich vor. Und dann kommt die wundervolle Oma, nämlich Farsia Janssen heißt sie, uff. Und das ist eine tolle Oma, finde ich. Und dann kommt der fiese Fuchs zum Schluss und den kennt jeder, denke ich.
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so ein bisschen absurd. Ja, und was war das? Die hießen im wirklichen Leben Øystein Dolmen und Gustav Lorentzen. Sie waren Musiker, aber sie waren auch vieles andere. Øystein Dolmen war Komödiant. Der hat auch viele Kindersendungen gemacht, so neben dem Knützen und Ludwigsen-Projekt. Ja, und Gustav Lorentzen war neben seiner Musikerkarriere auch Schriftsteller. Und die haben also diese kleinen Typen kreiert, Knützen und Ludwigsen. Und das sind zwei kleine Wesen, Gnome, Kerle, winzige Männer, keine Ahnung, die leben in einem Tunnel. Ja, ein Tunnel. Und dort ereignet sich so das eine oder andere. Die beiden kleinen Kerle schildern dort ihren Alltag, teils in Geschichten, teils in Liedern. Und es ist ein echter Tunnel, da fährt ein Zug durch. Aber es gibt auch viele andere Dinge in dem Tunnel. Es gibt zum Beispiel das große Tier. Das große Tier ist erstmal was ganz schrecklich Bedrohliches, aber dann finden sie heraus, dass das große Tier eigentlich gar nicht so bedrohlich ist, wenn man das kennenlernt. Hier sehe ich ja Parallelen zu heute viel diskutierten Ängsten vor den Fremden. Ja, und da kommt auch Opa Knützen zu Besuch, der ein Seeräuber-Captain ist. Und sie haben einen Maulwurf an der Decke. Das ist ein sonderbares Ding zu haben, aber wenn man weit unter der Erde lebt, dann geht das sicherlich auch. Ich habe meinen Maulwurf unter meinen Füßen im Garten und springe lustig von dem einen Haufen zum anderen. Und darum geht es in dem ersten Lied, das ich vorspielen werde. Und in dem zweiten Lied, da bereiten sie einen hohen Besuch vor. Da geht es nämlich darum, dass der König vielleicht zu Besuch kommt. Und da muss man vieles beachten. Da muss man gutes Essen haben, einen schönen Stuhl für den König und Musik und schön geschmückt muss es sein im Tunnel. Dolmen und Lorentzen haben angefangen, Anfang der 70er Jahre mit ihrer Knützen- und Ludwigsen-Geschichte und die haben weitergemacht bis 1986. In den 80er Jahren dann waren die Kinder dann ziemlich groß geworden und denen die vorgesungen hatten, Anfang ihrer Karriere. Und deswegen wendet sich ihr Repertoire dann immer mehr in Richtung erwachsene Menschen. Albern aber bleiben sie. Ja, und jetzt hören wir uns vom an, wie das ist, einen Maulwurf an der Decke zu haben und einen Königsbesuch in einem Tunnel vorzubereiten. Grevelingetake und Kansche Kommer kongen.

0: Ich gehe davon aus, dass alle jetzt ganz ungeduldig darauf warten und sich fragen, wird sie etwa nicht Gerhard Schöne spielen? Doch, doch, das werde ich ganz selbstverständlich tun. Denn Gerhard Schöne hat auch in der DDR ganz hervorragende Kindermusik gemacht. Die Platte Kinderland erschien irgendwann Anfang der 80er Jahre und sie ist wirklich ein Prachtstück unter den Kinderplatten. Da ist alles vorhanden. Da gibt es lustige, alberne Lieder. Da gibt es Lieder über traurige Dinge. Es gibt auch ein Lied über einen furchtbar bedrohlichen Riesen, der aber dann nicht so bedrohlich ist mehr, wenn er näher kommt. Ein Scheinriese eben. Ja, und es sind auch Trostlieder da, die erklären, dass eben alle gleichen Wert haben, nicht nur die Tollen und Starken und Hübschen, sondern auch die mit den dicken Brillengläsern und die nicht so schnell laufen können. Ich werde das Lied spielen. Ich muss dieses Lied spielen, weil das ist so eng mit ihm und seiner Kinderkunst verbunden. Es muss eben Jule wäscht sich nicht sein, obwohl es vieles, vieles mehr hätte sein können. Ein Grund dafür ist nämlich, dass ich neulich ein Programm im Radio über Kindermusik hörte. Da meinte man, die Kindermusik müsse modernisiert werden, denn die Kinder brauchen halt heutige Kindermusik. Und da habe ich kein Problem mit. Die haben auch sehr interessante Interpreten vorgestellt. Deine Freunde oder Captain Peng, die kann ich ganz gut leiden, finde ich, machen tolle Musik. Das, was eher so an die an die Popmusik heute angelehnt ist, das ist nicht ganz so mein Ding, da bin ich wahrscheinlich zu alt für. Tröstlich war dann also für mich, dass die, also die hatten Kinder gebeten, diese Musik so ein bisschen zu beurteilen, die sie vorgespielt haben. Und die Kinder haben sehr fachkundige Urteile abgegeben. Und dann kam eben Jule wäscht sich nicht und da waren die glücklich. Und haben gesagt, das ist ein gutes Lied, das können sie leiden. Und das zeigt für mich, dass dem Gerhard Schöne mit diesem Lied etwas total generationsübergreifendes gelungen ist. Das ist wirkliche Qualität. Bei den Konzerten von Gerhard Schöne übrigens, da sieht man auch wirklich jedes Alter. Es gibt graue Haare, es gibt mittelalte Leute, es gibt junge Eltern, es gibt Menschen mit Punkfrisuren, es gibt Kinder. Es ist auch so wundervoll, weil es so generationenübergreifend ist und wirklich ein Erlebnis wert. So, aber jetzt kommt die Jule, die das Problem mit der Hygiene hat. Aber dann wird es doch wichtig, sich zu waschen.
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Diese Sendung kann natürlich auch nicht gemacht werden ohne das eben gehörte Duo. Das waren Christiane und Frederik mit dem Rattenfänger. Christiane und Frederik waren aktiv mit ihrer Kindermusik in den 70er Jahren und sie waren sehr nahe mit der linken Bewegung damals verbunden und das widerspiegelt sich auch in ihren Kinderliedern. Frederik Wahler wuchs auf mit einem Opa, der ihm Klavierunterricht gab. Er studierte dann Deutsch- und Politikwissenschaft und das war eine sehr übliche Kombination damals und er promovierte auch zum Thema Kinderlieder. 1973 hat er angefangen mit Christiane Knauf zusammen ein Projekt für lernbehinderte Kinder zu gestalten und da haben die beiden auch angefangen Lieder zu schreiben für Kinder. Die haben sehr viele Bewegungslieder für Kinder gemacht, aber sie haben weit darüber hinaus auch ihre Themen gefunden. Sie nahmen schon Ausgangspunkt in der Welt, in der die Kinder leben, und es kamen viele kindernahe Dinge vor, Probleme in der Schule oder Probleme mit den Eltern. Krieg war ein Thema, weil das war auch Thema in der Welt. Und Ausländerkinder in Deutschland und zusammenstehen und nicht alleine für sich kämpfen, war das Credo. Ihre Lieder sind auch sehr beständig, finde ich. So, die haben heute genauso Bestand wie damals, zumindest die meisten. Und als ich sie durchhörte, habe ich gedacht, die sind auch heute sehr gut hörbar. Der Frederik Wahler trennte sich dann von Christiane Knauf, hatte dann eine andere Partnerin und hat sich dann auch mehr um Bewegungslieder bemüht. Er ist außerdem Professor an der Uni Gießen. Und das Lied, was ich ausgewählt hatte, der Rattenfänger von Hameln, das ist auch ein sehr eigenartiges Lied, finde ich. Das Märchen oder die Legende vom Rattenfänger, das könnte Wurzeln damals in den Kinderkreuzzügen haben, so hörte ich, dass das eine Theorie wäre. Man weiß es halt nicht. Hier, denke ich, geht es darum, auch sich andere Vorbilder zu suchen, wenn die der Eltern nicht taugen oder wenn die Eltern nicht willig sind zuzuhören oder sich mit den Kindern zu beschäftigen. In diesem Lied geht es ja gut aus. Ansonsten können solche Rattenfänger ja auch ein bisschen sehr problematisch sein und wir haben, glaube ich, heute genügend Rattenfänger, die auch auf hoher politischer Ebene zugange sind. Aber über die geht es jetzt nicht. Ich werde stattdessen noch ein Stück von Christiane und Frederik spielen. Das heißt der Cowboy Jim aus Texas und da geht es, wie auch oft bei Ihnen, um die Fantasie, die man hat und mit der man auch spielen kann, wenn gerade kein anderer da ist.

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Und sicherlich fragen alle jetzt, die mich kennen, wo kommt jetzt das Krebstheater? Ja, nun kommt das Krebstheater. Denn den Titel von dieser Sendung habe ich vom Krebstheater. Und das war mein erwachsener Sohn, der mir sagte, dass ich dieses Lied spielen müsste. Mein Sohn ist mit dem Krebstheater groß geworden, quasi. Es gab Platten mit den Hörspielen, die gemacht wurden auf der Grundlage von ihren Theaterstücken. Und die hatte ich auf Kassetten. Und ich mochte die. Ich war erwachsen, war eine Mutter und ich mochte die. Und meine Kinder aber auch, so dass die meine Kassetten in ihre kleinen emsigen Finger nahmen. Und die haben die also völlig zerstört. Da war ich ganz verzweifelt. Aber sie haben sie eben zu Tode geliebt. Ja, und deswegen ist es völlig klar, dass ich eben mich mit dem Krebstheater beschäftige. Das Krebstheater wurde gegründet Ende der 60er Jahre von Menschen, die eher dem links-alternativen Spektrum zugehört haben. Die haben dann auch eine feste Spielstätte gehabt, seit Mitte der 70er Jahre etwa. Und heute haben sie sogar zwei Spielstätten, habe ich gesehen. Die waren aber immer wieder bedroht, weil die Behörden meinten, dass sie so ein bisschen vielleicht nah am terroristischen Spektrum waren. Das konnten sie aber immer von sich weisen und das waren sie auch nie. Die waren nur kritisch und die haben andere Kinderunterhaltung gemacht, als vielleicht den Behörden so lieb war. Ihre Themen spannen wirklich ganz, ganz weit und die haben immer als Ausgangspunkt das reale Leben von Kindern genommen und haben geguckt. Und in den 70er Jahren und 80er Jahren ging es um Scheidungskindern, um die Gleichberechtigung von Mädchen und Jungen, um Kinder und Kinderarmut, um gleiche Chancen für Kinder von armen Familien und reichen Familien. Und die haben natürlich auch das absolut legendäre Berlin-Musical, die Linie 1, gemacht. Das spielen sie immer noch. Das ist ein Klassiker geworden. Ja, und das, was ich heute spielen werde, Wir sind Kinder einer Erde, das gehörte zu einem Stück namens Fest bei Papadakis. Und das Stück wird heute auch gespielt. Das heißt aber ein Fest bei Papadakis. Und die haben also das ein bisschen modernisiert, denn damals waren die Protagonisten gute Deutsche und Griechen und Türken. Und heute spielt die Geschichte immer noch auf einem Zeltplatz und Herr Müller kommt auch in dieser Geschichte mit seinem Sohn und seiner Tochter dorthin und will ein Wochenende dort mit ihnen verbringen und stellt fest, dass auf seinem Zeltplatz ein Mensch von ganz woanders dasteht auf seinem Platz und ihn stört. Er stört ihn einfach, weil er da ist, weil er so fremd ist und weil er dem nicht traut. Der fremde Mensch hat aber auch ein Kind dabei, ein Sohn, und die Kinder kennen sich von der Schule und die Kinder freunden sich auch an, aber die Väter nicht, die streiten wie die Kesselflicker. Es taucht in der Ursprungsfassung dann ein türkisches Mädchen auf und in der heutigen Version ist es ein Roma-Mädchen und ich kann so viel verraten, auch heute siegt die Offenheit und die Freundlichkeit der Kinder über die Stieseligkeit dieser Väter. Ja, und
Ich spiele dahinter noch ein Stück, Bananas, Bananas. Das Stück hieß genauso, das ist auch etwa 40 Jahre alt und es ging hier um Kinder aus Lateinamerika. Arme Kinder, die gehört haben, es gibt ein Europa und dieses Europa ist reich und da kann man gut leben. Und deswegen gehen die zwei Jungs von ihrem Dorf in die Stadt. Dort wollen sie Bananen verkaufen und wollen reich werden. Und dann wollen sie natürlich eigentlich in dieses tolle Europa. Die lernen aber auch ein deutsches Mädchen in der Stadt kennen. Und das deutsche Mädchen hat auch Teil an den Abenteuern dieser beiden Jungs. Bananas, Bananas. Ja, und diese Geschichte ist ja wohl heute auch total brandaktuell, oder? Also, wir sind Kinder einer Erde und Bananas, Bananas.

Ja, und ein kleiner Nachtrag habe ich auch, denn Volker Ludwig hat mal gesagt, Volker Ludwig war der Chef des Krippstheaters viele, viele, viele lange Jahre. Und er hat gesagt, Musik für Kinder muss nicht albern sein, muss nicht vereinfacht sein, muss nicht banal sein. Musik für Kinder sollte gute Texte haben, verständlich, aber nicht banal. Und die Melodien können ruhig komplex sein, die müssen nicht vereinfacht sein, denn Kinder können sehr gut damit umgehen. Und ich gebe ihm absolut recht. Ich kehre jetzt mal zurück zu den Giraffenaffen, denn ich wollte noch ein Stück daraus spielen. Und habe mich für Ulla Meinecke entschieden. Ulla Meinecke hat sich nämlich auch an dieses Projekt beteiligt und die Arche unterstützt. Und sie singt, was müssen das für Bäume sein? Und hier ist sie.

Ja, und wir kehren auch noch mal zum Traumzauberbaum zurück, denn noch ein Stück sollte ich auf jeden Fall da spielen. Ich habe mich für Mondsilbertaufe entschieden. Und hier ist es Veronika Fischer, die singt. Das ist so ein Abendlied. In der Geschichte hat es viel Aufregung gegeben. Jetzt wird es Abend und ich finde, das ist so ein wahnsinnig harmonisches und schönes Abendlied und das wollte ich euch nicht vorenthalten. Mondsilbertaufe.

Es ist spät geworden und was passt dann eigentlich besser, als über Wiegenlieder zu sprechen? Denn Wiegenlieder sind auf jeden Fall eine der größten Gruppen von Liedern, die man Kindern vorgesungen hat oder die man Kindern vorsingt. Das hat es wahrscheinlich gegeben, solange es Menschen gibt, und die gibt es auch in allen Kulturen. Und es ist ja auch ein gerechtes Anliegen, dass die Kindlein ruhig schlafen sollen, damit die Eltern vielleicht auch ein bisschen Ruhe am Tag haben oder damit sie auch selber schlafen können. Ich bin ja auch ziemlich ans Ende meiner Sendung gekommen, aber bevor ich hier verschwinde, werde ich eben auch so ein Wiegenlied vorspielen. Das ist ein norwegisches Lied, das ist ein Volkslied. Wo genau aus dem Land es herkommt, weiß ich nicht, aber das scheint sehr verbreitet zu sein. Diese Fassung ist von Solveig Slettajell. Solveig Slettajell ist eine Jazzsängerin von uns, und sie ist auch beteiligt gewesen an der CD Gunnat. Und dieses Album, das habe ich schon öfter angespielt in meinen Sendungen, weil ich das ja auch immer ganz nett finde, so am Ende der Sendung meine Zuhörer in die Nacht zu schicken. Nun muss man ja jetzt nicht sofort schlafen gehen, denn noch ist ja etwas Zeit an diesem Abend und man kann ja auch weiter Freies Radio Kassel hören. Und man kann auch nächste Woche Freies Radio Kassel hören am Dienstag, dann ist wieder Sendung. Ja, und das Lied, was ich spielen werde, heißt Bya Bya. Das ist so ein lautmalerisches Wort, was man sagt, wenn man Kinder wiegen will. Und es geht hier darum, dass das kleine Kind sicher schlafen soll. Draußen gibt's die Waldtrolle, aber die sind nicht gefährlich. Und das Dunkel hinter der Scheibe ist auch nicht gefährlich. Und die Nacht ist einfach zum Ruhen da, und am nächsten Morgen dann wacht man wieder auf und die Sonne scheint wieder. Und die Gefahren, die mit der dunklen Nacht verbunden sind, sind dann wieder weg. Ich bedanke mich herzlich fürs Zuhören. Ich hoffe, meine Sendung hat Spaß gemacht. Ich hoffe, dass auch der eine oder die andere hier und da gesagt hat, oh ja, daran erinnere ich mich, das war schön. Ja, und ich hätte gerne Reaktionen unter kontakt@liederleute.de. Und dann verabschiede ich mich. Am Mikrofon war Karen Sophie Thorstensen. Tschüss.

0: Johann Wolfgang von Goethe, Wanderers Nachtlied. Über den Gipfeln ist Ruh, über den Wipfeln spürest du kaum einen Hauch. Die Vögelein schweigen im Walde, wart nur balde, hörst du auch.
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Nummer 829 und ab sofort wieder live und zu meiner Freude mit John Hiatt. Sein Album habe ich, wie neulich angekündigt, nicht gleich weggeräumt, sondern noch im Studio liegen lassen. Der vielseitige Liedermacher hat von allem was. New Wave, Blues, Country, Southern Rock. Mein Nerv trifft's jedenfalls. John Hiatt schrieb auch für Ray Cooder, Dave Edmonds und Rosanne Cash. Inzwischen ist er 73.

Haus 1987, John Hyatt und sein Thank You Girl. 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Eine traurige Nachricht ging dieser Tage um die Welt. Dolly Parton hat uns verlassen.

Dolly Parton, die US-Country-Sängerin, Songwriterin. Ja, jetzt braucht man einen langen Atem. Multi-Instrumentalistin und mehr als das Schauspielerin, Unternehmerin dazu. Sie war ab den 70ern eine Ikone des Country und Pop, hatte 25 Nummer 1 Hits, mehr als 50 in den Top 10 und 90 in den Top 40 in den Country Charts. Sie verkaufte über 100 Millionen Alben, erhielt 10 Grammys und ist Mitglied des Rock'n'Roll Hall of Fame. Und natürlich, das hat man auch gelesen, wird der International Airport von Nashville ihren Namen tragen. Dolly Parton war jemand, der das gespaltene Amerika musikalisch zusammenhalten konnte. Erst letztes Jahr musste sie den Tod ihres Mannes verkraften. Jetzt starb sie selbst im Alter von 80 an Krebs. Rest in Peace. Dolly Parton.

kennen Sie natürlich auch noch Mark Berry, Moon Delight, Linda und Paul McCartney sind heute auch im Boot. Schöne LP, damals Ren. Ist ja auch Uncle Albert, Admiral Halsey drauf. Pauls zweites Soloalbum aus 1971 übrigens. Also natürlich nach der Trennung der Beatles. Na, willst du nicht? Och Gottchen, hier geht kein Jingle ab. Na dann, versuchen wir es mal so. Auch nicht? Na dann. Dann geht gar nichts mehr. Dann würde ich doch sagen, schön, wenn nach einer langen Sommerpause alles stockt, ja, dann muss der Wagen nochmal in die Untersuchung zum TÜV. Dann will ich doch mal sehen, was wir hier im nächsten Album haben. Das sieht nach Country aus. Schnitt 1, Seite 1, was haben wir? Oh ja, das könnte sein, dies hier, genau, die Nummer, die ich seit langem nicht drauf hatte. Ich spreche von Johnny Cash und June Carter.

0: Und die Jingle-Maschine hat sich wieder besonnen.
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0: June Carter war das und Johnny Cash, die zeitweiligen Eheleute. Und wollen Sie den Ex-Schwiegersohn von beiden mal hören? Habe ich für Sie vorbereitet. Hier ist er. Alle Männer Lügner? Hallo? Na, vielleicht stimmt's ja, wenn ich so drüber nachdenke.

Nick Lowe, bekannter Songwriter aus England, Bassist, Gitarrist, Sänger sowieso. Der produzierte zum Beispiel auch die Pretenders und Elvis Costello. Und nun zu den Carters. Nick Lowe war mal der Ehemann von Carlene Carter, der Tochter von June Carter. Ja, ganz genau, die Stieftochter, also damit von Johnny Cash. Na, da erklären sich dann auch die vielen Country-Songs, die Nick Lowe gemacht hat. Liegt offenbar alles in der Familie.

Early Comedy on Music, Bird 65. Sie hießen The Trashmen. Ihnen verdanken wir dieses epochale Werk der Popgeschichte. Schönen Vogel hatten die damals, hat sich aber bestimmt gut verkauft. Aber Back to the Rocks mit John Fogerty. Seine erste Solo-Single nach Creedence Clearwater Revival war in 73, Come In, Down the Road.

0: John Fogerty hatte bei CCR schon eine Weltkarriere hinter sich und musste als Solist aber trotzdem damals ganz schön kämpfen, seinen Solo-Anfang live vom Plattenteller in ihrer wöchentlichen Vinylshow.
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0: Yes, kann ich nur sagen. It can happen to you, it can happen to me, kann uns allen passieren. Ist übrigens auch ein namensgleicher historischer Jazz-Standard von Chet Baker. Aber wir spielten natürlich britischen Rock und damit einen ganz anderen Titel. Und zwar von Yes aus 1983. Es war eines ihrer erfolgreichsten Alben ever. Es heißt 90125, Yes. Kommen schon aus den späten 60ern und haben sich unzählige Male umformiert. Ja, das würde hier den Rahmen sprengen, fürchte ich, wenn ich darauf wirklich einginge. Halten wir es also lieber nochmal mit Country, immer klar und überschaubar.
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0: Hier ein Doppelpack Carla Bonhoff mit Ich halt's nicht länger aus und gleich danach Loden Wainwright mit einem toten Stinktier. Was eine Kombi, mal wieder.

Ja, Stammhörer wissen, das spiele ich jeden Sommer hier besonders gern. Da riecht's besonders gut. Amerskunk hat weder rechts noch links geschaut, als das Stationwagen näher kam. Und nu liegt er da und stinkt zum Himmel. Loudon Wainwright. Er hat das Drama 1972 in North Carolina zum regionalen Country-Hit gemacht. Im Radio lief da nichts anderes mehr, erinnert man sich. Na, und hierüber müssen wir gar nicht erst sprechen. Fast alles von den Stones wurde zum Hit. Undercover of the Night. Einer der wenigen politischen Songs der Stones. Mick Jagger schrieb das Stück in 83 gegen Gewalt und Korruption in Mittel- und Südamerika.

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aus demselben Jahr wie eben die Stones, völlig vergessen, dieser Matthew Wilder, schöner Hit, sein Break My Stride, auch aus 83, doch leider unterbrach er dann seinen Rhythmus, so wäre ja wohl die Übersetzung in etwa. Der Titel blieb leider ein One-Hit-Wonder. Und nochmal das Jahr 83. Nächste Band ist Big Country. Er hat aber ausnahmsweise mit Country-Musik kaum was zu tun. Eher was mit rockigem Wave aus Schottland. Big Country gab es 30 Jahre mit über 20 Alben. 2013 haben sie leider aufgehört. Frühes Stück von ihnen ist Field of Fire.

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1: Wie gemütlich ist das denn hier? Alles noch in Mono, letzte Scheibe vor Nachrichten und Wetter. Danach hören wir uns wieder zum zweiten Teil der Sendung. Originale Single ist das aus 1968, The Love Affair, Everlasting Love.

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2: Schon geht's weiter. Zweiter Teil, eine bunte, runde Mischung, kann ich versprechen, wie jedes Mal vom Plattenteller. Robert Palmer sucht Erklärung. Looking for Clues.

Übrigens, ab sofort in dieser Ausgabe fast nur noch Singles. Die gehen so schön schnell von der Hand und spinnen einfach weniger rum beim Auflegen. Und genau das kann ich heute brauchen, nach 8 Wochen Pause endlich mal wieder live. Mit 75 Umdrehungen pro Minute sind auch Hermann Broth und das Waldraumens dabei. Kissed Me, der Titel.

Das Original, die Vinyl-Fans oder Experten werden es wissen, kam mal von den Crystals und dann vor 41 Jahren frisch aus Holland auf den Tisch vom Rocker Herman Brood und heute live am Plattenteller in ihrer wöchentlichen Vinylshow. Focus the sound, come into your radio right now. Genau so. Und nach Folk kommt Folk Rock, fast noch besser, like a Rolling Stone. 6 Minuten, Bob Dylan. 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

Welthit für viele Generationen. Er wurde im letzten Jahr 60 Jahre alt. Der Rolling Stone führte den Bob Dylan Song in 2004 und 2010 auf Platz 1 seiner Liste der 500 größten Songs aller Zeiten. Was eine Entscheidung. Kein anderes Stück befand das Magazin gleich gut oder sogar besser. Das muss man sich mal vorstellen. Der Begriff Welthit ist ja schon gefallen. Dann machen wir doch gleich so weiter mit Bobby Gentry. Einverstanden? Na gut.

0: Ja, Son of a Preacher Man. Wieder so eine Scheibe mit Son. Gibt so viele. Let the sunshine in. Was gibt's noch? The sun is gonna shine in. Ha, ha. Bobby Gentry hat's aber nun mal mit dem Son of a Preacher Man, also dem Sohn des Pfarrers, richtiger Kulthit war das, im Original von Dusty Springfield aus 68 und ein Jahr später dann eben auch mit Bobby Gentry.
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0: Sie ist ein Backsteinhaus, sie ist mächtig, lässt einfach alles raus, wie Lady Stacked. Das ist eine Tatsache. Hält nichts zurück. Sie ist ein Backstein. Und das sind die Commodores. Brick House.

1977 ein richtiges Stückchen Funk von den Commodores. Ähnelt so ein bisschen dem späteren Burning Down the House von Tom Jones und den Cardigans, finde ich. Haus ist eben Haus. Beide Häuser sehr stabil gebaut. So, und jetzt nicht die Stones. Platz 6 der deutschen Hitparade in 1970 belegte Melanie mit dem Keith Richards Song Ruby Tuesday.

Ein Schwarm Seemöwen ist aufgestiegen. Oder waren es am Ende die britischen New Velvet, A Flock of Seagulls? It's not me talking. Schöne Nummer aus 83. Auch die 80er waren ja nicht ohne. Wenn auch viel mehr natürlich von Elektronik überzogen als die Jahrzehnte zuvor. Hier kommt gleich noch was aus der Luft. Aber leider keine Seemöwe. Enola Gay ist der berühmte USB-29-Bomber, der am 6. August 1945 die erste Atombombe abwarf. Sie wurde über der japanischen Stadt Hiroshima ausgeklinkt. Benannt wurde das Flugzeug Enola Gay vom Piloten Paul Tibbets nach dessen Mutter Enola Gay Tibbets. Makabrer Inhalt, auf Vinyl verarbeitet. Von OMD, Orchestral Maneuvers in the Dark.

Enola Gay, kennt man die Hintergründe nicht? Glaubt man eigentlich nicht an einen Antikriegssong? Der Text ist eigentlich ziemlich unverbindlich. Die britische Synthie-Pop-Gruppe Orchestral Manoeuvres in the Dark aus 1980. Einzige Single-Auskopplung übrigens aus ihrem Album Organization. Und ein internationaler Hit, das will ich noch anfügen, der damals die französischen, portugiesischen und spanischen Charts anführte, sogar während der Eröffnungsfeier der Sommerolympiade 2012 war das in London, wurde er gespielt.

Ja, immer mehr davon. Schnellere Pferde, mehr Geld, jüngere Frauen, was weiß ich. Tom T. Hall hatten wir in der vorletzten Sendung vor der Sommerpause. So ein erfolgreiches Leben als Country-Musiker, nachdem er unter anderem Diskjockey bei einer lokalen Radiostation war. Selbst Stars wie Johnny Cash, George Jones, Loretta Lynn, Waylon Jennings oder auch Alan Jackson übernahmen später seine Songs. Wegen seiner wahren Texte aus dem Leben nannte man ihn, den Tom T. Hall, mit Beinamen The Storyteller. Und dann sein plötzlicher, völlig unerklärter Tod mit 85 Jahren, 5 Jahre her. Tom T. Hall hatte sich erschossen. Die Hintergründe gelangten nie an die Öffentlichkeit.

Die Dirt Band mit Lights. Unglaubliche 60 Jahre gibt es diese US-Folk-Rock-Band in diesem Jahr. Natürlich geht es und ging es immer um die Nitty-Gritty-Dirt-Band. Die Kurzform Dirt Band benutzten die eigentlich nur wenige Jahre zwischendurch.

die Oldies, ja, sie führen uns doch immer wieder nach Hause. Ich weiß genau, wo ich Simon and Garfunkel vor 60 Jahren mit Homeward Bound in der alten Wohnung gehört habe. Röhrenradio noch, selbstverständlich. So, der geschätzte Stammhörer Romain Rechy aus Luxemburg ist ja Rush-Fan. Was ich ja durchaus nachvollziehen kann, bin ich nämlich auch. Diesmal wünschte sich aus dem 77er Album der kanadischen Rockband A Farewell to Kings diesen Titel: Madrigal.

poetische Liebeserklärung von Hardrockern à la Rush. Liebe als Zufluchtsort, ja, so der Inhalt vor einer gefährlichen Welt. Diesmal dankenswerterweise nach einem Tipp von Romain Reschi aus Luxemburg.

Soll noch einer sagen, der Blues hätte gefehlt? Wir haben sie doch, die Blues-Ikone John Lee Hooker. Und wie bluesig er doch wieder ist. Schon fast am Ende der Veranstaltung. I don't want nobody else.

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Nein, niemand anders jetzt zum Schluss als Billy Stewart. Der bleibt immer so schön cool, wenn er über den heißen Sommer singt.

So, Billy Stewart, war das noch Summertime, bevor sie zu Ende geht? Diese Sendung ist zu Ende. Sie trug die Nummer, was? 829, glaube ich nicht. Ich empfehle mich bis zur nächsten Woche. Und falls Sie noch immer im Urlaub sind, schwimmen Sie nicht so weit hinaus. Immer schön abkühlen, sowieso. Vinylen Sie besser entspannt bei ein paar schönen Takten Vinyl. Mit spätsommerlichen Grüßen von Haus zu Haus verbleibe ich, Ihr Matthias Welp.

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Ein eingestürztes Hörsaaldach an der Philipps-Universität Marburg. Ein hessenweiter Mangel an Lehrkräften, der zunehmend mit QuereinsteigerInnen und studentischen Aushilfen aufgefangen wird. Die verkündete Streichung zweier Studiengänge an der Frankfurt University of Applied Sciences vor wenigen Wochen. Das sind nur einige Beispiele für den zunehmend unter Druck stehenden Bildungs- und Hochschulsektor in Hessen. Doch nicht nur hier scheint es in der letzten Zeit an Investitionen in das Bildungssystem zu fehlen. Solche und ähnliche Berichte sind schon seit geraumer Zeit in ganz Deutschland zu lesen und zu hören. Historisch betrachtet ist das kein Novum und doch verdichtet sich gerade angesichts des kürzlich beschlossenen Hochschulpaktes in Hessen scheinbar ein Diskurs über die gesellschaftliche und politische Bedeutung von Bildung und Forschung. Manche würden die aktuelle Lage sogar als Krise bezeichnen. Aber ist das überhaupt ein geeigneter Begriff, um die scheinbaren Missstände zu beschreiben? Was verstehen wir überhaupt unter Krisen und wie werden sie sprachlich konstruiert? Diesen Fragen möchte ich mich in der heutigen Sendung aus einer diskurslinguistischen Sicht widmen. Und damit herzlich willkommen an alle, die eingeschaltet haben zu dieser Einzelausgabe des Campus Radios Kassel mit dem Titel Vom Aufbruch zum Einbruch – Krisen in Bildung und Forschung zwischen 68 und Hessischem Hochschulpakt. Mein Name ist Jasper Karschnier und ich werde Sie und Euch heute durch diese Sendung führen. Nach dem Blick auf die aktuelle Situation des Hochschulsystems in Hessen stellt sich die Frage, haben wir es mit einer Krise zu tun und ist das, was da kommuniziert wird, vielleicht gar nicht so neu? Dazu lohnt sich ein Blick in die Vergangenheit der Bildungsgeschichte in der BRD. Denn Begriffe wie Krise und Umbruch begleiten das deutsche Hochschulsystem nicht erst seit gestern. Wir springen also zurück in das Jahr 1967, genauer auf den 2. Juni. Es ist der Tag, an dem Kriminalobermeister Karl-Heinz Kurras den 26-jährigen Lehramtsstudenten Benno Ohnesorg erschießt, nachdem dieser von einer eskalierten Demonstration zu fliehen versuchte. Anlass der Veranstaltung war der Staatsbesuch des damaligen iranischen Schahs. Dies sorgte damals in ganz Deutschland für viel Unmut, besonders unter Studierenden, denn es handelte sich um einen Diktator, mit dem die damalige Bundesregierung freundschaftliche Beziehungen aufbauen wollte. Der tragische Tod von Ohnesorg gilt als einer der Auslöser der heute als 68er-Bewegung bekannten Protestwelle der ausklingenden 1960er Jahre. Ausgehend von Debatten über veraltete Gesellschaftsstrukturen und den nicht aufgearbeiteten NS-Faschismus forderten Studierende und junge WissenschaftlerInnen gesellschaftliche Reformen. Sie verlangten mehr Mitsprache und einen umfassenden Wandel im deutschen Wissenschafts- und Bildungssystem. Die 68er-Bewegung steht bis heute als kollektives Symbol für gesellschaftlichen Aufbruch, aber auch für tiefgreifende Unsicherheiten und Konflikte. Die damaligen gesellschaftspolitischen Umbrüche, etwa die erste große Koalition aus SPD und CDU 1966 oder die Auseinandersetzung mit dem Nationalsozialismus im Allgemeinen, prägten diese Zeit nachhaltig. Die Ereignisse um Ohnesorg und den 1968 folgenden Anschlag auf Protestführer Rudi Dutschke verdeutlichen, wie diese Bewegung mit einem klaren Bruch tradierter Strukturen einherging. Es folgte ein allgemeines Klima der Unsicherheit, was einen politischen Handlungsdruck erzeugte. Die 68 sollte als Chiffre für Aufbruch und progressive Gesellschaftsvorstöße bestehen bleiben. Wir springen einige Jahrzehnte weiter und landen rund 30 Jahre später am Beginn des Bologna-Prozesses, welcher eine weitere Phase weitreichender Veränderungen markieren sollte. Die europäische Bildungsreform zielte darauf ab, einen einheitlichen Hochschulraum in Europa zu schaffen, mit vergleichbaren Abschlüssen und stärkerer Mobilität. Das Ganze galt anfangs als großes Modernisierungsprojekt und sollte letztlich eine unkomplizierte Kooperation von wissenschaftlichen Einrichtungen über Staatsgrenzen hinweg ermöglichen. Manche sahen in der Reform eine Fortsetzung des progressiven Zeitgeistes der 68er. Doch nach nunmehr 25 Jahren Laufzeit wird die Reform besonders von Studierenden kritisch betrachtet. Und nicht nur sie nehmen dabei eine mit dem Bologna-Prozess einhergehende Ökonomisierung und Vereinheitlichung der Hochschule wahr, sondern auch aus Presseberichten geht der Vorwurf oder entgegengesetzt das Lob des zunehmend unternehmerisch geführten Wissenschaftsbetriebs hervor. So zeugen vor allem Schlagwörter wie Studienbelastung, Reform oder Gerechtigkeit vom erneuten Widerstand gegen starre Strukturen und soziale Ungleichheiten.
Und damit kommen wir bereits zurück in die Gegenwart, zum kürzlich beschlossenen Hessischen Hochschulpakt für die Jahre 2026 bis 2031. Dieser legt die finanzielle Ausstattung der Hochschulen für die nächsten Jahre fest. Dabei soll er einerseits für Planungssicherheit sorgen, was aber gleichzeitig deutliche finanzielle Einschnitte für den Forschungs- und Lehrbetrieb der Hochschulen in dreistelliger Millionenhöhe bedeutet. Allein schon durch die regierungsseitig angewiesenen Rücklagenabführungen zur Haushaltskonsolidierung wächst die Sorge vieler Hochschulangehöriger, dass das Wissenschaftssystem in Hessen nachhaltig geschwächt wird. Vor diesem Hintergrund ist die Frage nach einer Krise in Bildung und Forschung hochaktuell. Zusammenfassend zeigt sich, Diskurse über Krise und Reform begleiten das deutsche Bildungssystem bereits seit langem in vielfältiger Weise. Der aktuelle Hessische Hochschulpakt reiht sich dabei nahtlos in diese Tradition ein. Er markiert nicht nur eine finanzielle Zuspitzung, sondern auch eine fortdauernde Debatte darüber, wie Bildung, Wissenschaft und Forschung zukünftig organisiert werden sollen. Um nun aber in diesem Wirrwarr an Begriffen und Themen ein wenig Ordnung zu finden, habe ich mir für die Sendung zwei ExpertInnen eingeladen, die sich sprachwissenschaftlich mit der Analyse von Krisen und den damit verbundenen realpolitischen Auswirkungen beschäftigen.

0: Sprache gestaltet also mit, was wir als Krise einstufen und wie wir das bewerten. Um dazu nun einige grundlegende Begriffe zu erklären und einen Einblick in die sprachwissenschaftliche Praxis in diesem Feld zu erhalten, habe ich als ersten Gast für diese Sendung Professor David Römer eingeladen. Er leitet das Fachgebiet Sprachwissenschaft, Semantik und Lexikologie des Neuhochdeutschen am Institut für Germanistik an der Universität Kassel. Seine Forschungsschwerpunkte liegen unter anderem in den Bereichen des öffentlichen und politischen Sprachgebrauchs sowie linguistischer Diskurs. Kursforschung und Korpuslinguistik. Aktuell leitet er gemeinsam mit Professor Sören Stumpf von der Ludwig-Maximilians-Universität München das DFG-Projekt Sprache in Verschwörungstheorien, das noch bis 2026 laufen wird. Hallo Herr Römer, schön, dass ich Sie in dieser Sendung begrüßen darf.
1: Hallo, vielen Dank für die Einladung.
0: Herr Römer, ich habe Ihnen mal zu Beginn unseres Interviews einen kleinen Auszug aus einem Methodenbeitrag der Kollegen Ingo Warnke und Jürgen Spitzmüller mitgebracht, die sich ebenfalls in der Sprachwissenschaft betätigen. Darin beschreiben sie, dass die Diskursanalyse Wissen, Texte und alle Sorten kultureller Artefakte ebenso wie sprachliche und nichtsprachliche Handlungen umfasst, während die Diskurslinguistik sich mit allen vielschichtig strukturierten Aussagen und Äußerungskomplexen beschäftigt, in denen Sprache als symbolische Form rekurrent verwendet wird oder beteiligt ist. Das klingt jetzt für Laien wahrscheinlich noch ziemlich durchwachsen und was unter dem Diskursbegriff zu verstehen ist, wird vielen ebenfalls nicht geläufig sein. Daher zu Beginn die Frage, stimmen Sie der Beschreibung Ihrer Kollegen so zu und wie würden Sie das vielleicht noch ein bisschen einfacher ausdrücken?
1: Ja, zugegeben, das ist schon sehr viel, was da in zwei Sätzen oder drei Sätzen gesagt wird und vielleicht auch nicht auf den ersten Blick so verständlich für den Laien, aber widersprechen würde ich dem jetzt zunächst mal nicht. Was man da schon sieht an dieser Art Definition, dass das nichts ist, was man mal so eben auf einen Nenner bringen kann. Was damit zu tun hat, dass Diskursanalyse ihren Ort in den Sozial- und Geisteswissenschaften hat und in vielen verschiedenen Fächern betrieben wird, wie beispielsweise in den Geschichtswissenschaften, Literaturwissenschaften und eben auch in der Sprachwissenschaft. Und dieses breite Spektrum bringt eben mit sich, dass Fragen wie, was ist ein Diskurs überhaupt, wie können wir Diskurse untersuchen und so weiter, natürlich sehr unterschiedlich beantwortet werden, je nach Erkenntnisinteresse, je nach Methodenrepertoire der Fächer. Und insofern gibt es unterschiedliche Herangehensweisen bei der Analyse. Und Diskursanalyse ist in diesem Sinne vielleicht zunächst mal ein Oberbegriff. Deutlich an der Beschreibung der Kollegen wird aber, dass Diskursanalyse Analyse von Wissen ist, ganz allgemein gesagt. Das heißt allerdings, dass es nicht um das Wissen von einzelnen Personen geht, sondern es geht um kollektives Wissen. Also das Wissen, das zu bestimmten Zeiten in sozialen Gruppen geteilt wird und von den Mitgliedern der Gruppen für wahr gehalten wird, also wenn man so will, deren Wirklichkeit ausmacht. Und das umreißt im Grunde ganz allgemein gesagt, wofür sich Diskursanalyse, egal jetzt in welchen Fächern, interessiert.
0: Vielen Dank. Nun geht es in dieser Sendung ja insbesondere um den Krisenbegriff im Zusammenhang mit den aktuellen bildungspolitischen Entwicklungen in Hessen. Und dazu haben wir im Vorfeld des Interviews bereits einen Blick auf die oftmals als krisenhaft beschriebene Zeit der 68er-Bewegung und die einige Zeit später folgende Bologna-Reform geworfen. Der Begriff der Krise ist in Ihrer Forschung ja etwas ganz Zentrales und kommt an vielen Stellen immer wieder vor. Sie arbeiten dabei unter anderem mit einer Definition des Geschichtswissenschaftlers Reinhard Koselleck, der in seinen Werken auch feststellt, dass der Krisenbegriff heutzutage sehr inflationär genutzt wird. Daher die Frage, sehen Sie das auch so und können Sie dabei auch erklären, was wir uns jetzt unter dem Begriff der Krise eigentlich genau vorstellen müssen?
1: Die Rede davon, dass bestimmte Begriffe inflationär seien, ist ja auch schon inflationär und vielleicht auch so ein kleiner Taschenspielertrick, um Definitionen zu umschiffen. Und ehrlich gesagt ist mir das auch etwas zu wertend als Beschreibungskategorie. Das Wort kann ja nichts dafür, dass es häufig gebraucht wird, aber wir haben Instrumente, um sozusagen zu sehen, wie häufig Wörter gebraucht werden. Da gibt es zum Beispiel das digitale Wörterbuch der deutschen Sprache, da kann man sich Wortverlaufskurven anzeigen lassen. Und wenn wir das machen für den Ausdruck Krise, dann können wir sehen, dass das Wort seit der zweiten Hälfte des 18. Jahrhunderts in den allgemeinen Sprachgebrauch gewandert ist, was sicherlich viel mit den Ereignissen rund um die Französische Revolution zu tun hat. Und im 20. Jahrhundert, das können wir auch sehen an dieser Verlaufskurve, nimmt die Häufigkeit des Gebrauchs stetig zu und ab 1946, also in der Nachkriegszeit, bis heute lassen sich verschiedene Spitzen im Wortgebrauch beobachten. So etwa in den 1970er Jahren während der sogenannten Ölkrise oder in den Jahren 2008, 2009 während der Banken- und Finanzkrise.

0: oder im Jahr 2020 während der Corona-Krise. Man sieht also, dass der Gebrauch des Wortes in seiner Häufigkeit schwankend ist und zusammenhängt mit bestimmten zeitgeschichtlichen Ereignissen, die als Krise gedeutet werden. Und dafür braucht es eben eine Bezeichnung. In meinen Arbeiten, auf die Sie eben angespielt haben, habe ich mich mit sprachlichen Konstruktionen von Wirtschaftskrisen beschäftigt zu 5 unterschiedlichen Zeiträumen in der Geschichte der Nachkriegszeit. Und für diese Art von Analyse ist gar nicht so wichtig zu definieren, was Krise ist, weil ich im Grunde historisch vergleichend geschaut habe, wie wird Krise definiert, beziehungsweise was ist das gesellschaftliche Wissen über Krise und wie sind die kollektiven Wissensbestände von Krise in den Prozess der Legitimation politischer Handlungen zur Krisenbewältigung eingebunden. Aber Sie haben recht, um das Phänomen Krise besser greifen zu können, habe ich mich angelehnt an den Krisenbegriff des Historikers Reinhard Koselleck, der sagt, Krisen sind Störungen von Zuständen, die bislang als normal galten. Das heißt, Krisen bringen Unordnung ins Gefüge gewohnter Strukturen und stellen dabei bestehende Überzeugungen, Dinge, die für wahr und richtig gehalten wurden, in Frage und lassen diese rechtfertigungsbedürftig erscheinen, was wiederum zur Konsequenz hat, dass in Krisenzeiten eben aufgrund dieser Unsicherheiten ein gewisser Handlungsdruck besteht. Das heißt, in der Regel muss schnell etwas Bestimmtes getan werden, um die Probleme zu lösen.
1: Mit diesem Begriffsverständnis möchte ich jetzt gern ein bisschen konkreter auf Ihre Forschung Bezug nehmen. Eingangs hatte ich dazu ja schon das DFG-Projekt Sprache in Verschwörungstheorien erwähnt. Können Sie vielleicht auch einmal vor diesem Hintergrund darauf eingehen, wie nun Ihr Forschungsgebiet mit der Betrachtung von Krisen zusammenzubringen ist und welche Rolle dabei die Korpuslinguistik, die wir ja auch erwähnt hatten, spielt?
0: Also Verschwörungstheorien sind jetzt, wenn man das da anknüpfen möchte, nicht Krisen an sich, aber man kann schon sagen, dass Verschwörungstheorien, wenn wir davon ausgehen, dass in Krisenzeiten bestehende Überzeugungen fraglich werden und dass Krisen einhergehen mit Unsicherheiten, als Symptom von Krisen begreifen lassen. Die Verschwörungstheorie stillt unser Bedürfnis nach zusammenhängenden Erzählungen, gibt Antworten auf Fragen wie, was hat zur Krise geführt, wer ist schuld an der Krise, und so bringt sie eigentlich Ordnung in die in Unordnung geratene Welt, wenn man so will. Wenn wir die Sprache in Verschwörungstheorien untersuchen, dann tun wir das unter dem Gesichtspunkt der Frage, mit welchen sprachlichen Mitteln wird verschwörungstheoretisches Wissen plausibilisiert. Das heißt, wir gehen der Frage nach, was macht Verschwörungstheorien eigentlich zustimmungsfähig. Dabei untersuchen wir nicht einzelne Verschwörungstheorien, sondern diverse verschwörungstheoretische Äußerungen aus ganz verschiedenen Themenfeldern wie Migration, Gesundheit, Klima aus unterschiedlichen gesellschaftspolitischen Bereichen. Und diese Äußerungen sammeln wir und wir fassen sie zusammen in sogenannten Corpora. Das sind große digitale Archive mit sprachlichen Daten unterschiedlichster Art. Wir reden von Textsorten, Reden, Flyer, Kommentare auf YouTube, Gruppenchats, Videos und weiteres mehr. Und um das Ganze verwalten und auswerten zu können, braucht es eben Tools. Und solche Tools, die stellt die Korpuslinguistik bereit.
1: Ja, das war jetzt im Grunde auch schon eine gute Einführung in die Praxis, dann brauchen wir das gar nicht mehr unbedingt abklopfen. Da es in dieser Sendung ja jetzt konkret um die Betrachtung von Bildungs- und Hochschul- bzw. Wissenschaftskrisen geht, möchte ich mit Ihnen gerne noch einmal auf die Rezeption der aktuellen Hochschulpolitik in Deutschland betrachten. Diese findet häufig vor dem Hintergrund der mittlerweile 25 Jahre alten Bologna-Reform statt. Da Medien ja oft eine zuspitzende Rolle in angespannten Situationen einnehmen, habe ich mal ein paar Berichte durchstöbert und einige Schlagworte aus der Berichterstattung rund um das Thema herausgesucht. In einem Artikel der Welt zum Beispiel werden Begriffe wie prekär, unsicher, desaströs, Bildungsnotstand, Bildungskrise, alarmierend, versagend und Zersetzungsprozess und Katastrophe verwendet. In einem Artikel der Zeitschrift Forschung und Lehre wird im Zusammenhang mit der Bologna-Reform von Fachkräftemangel, Wettbewerbsfähigkeit, Einsparung und düsteren Aussichten gesprochen. Das sind jetzt natürlich nur ein paar kleine Schlaglichter, aber vielleicht können Sie hier einmal beispielhaft nachzeichnen, wie sich das weitere Vorgehen zur diskurslinguistischen Analyse gestalten würde. Sehen Sie hier bereits Anhaltspunkte oder Marker für eine Krise und fallen Ihnen möglicherweise Parallelen zum aktuellen Hochschulpakt in Hessen auf?
0: Wenn ich Ihre Beispiele mir vor Augen führe, dann klingt das ja schon nach einer dramatischen Situation, in der wir uns da gerade befinden würden. Wenn Sie bei mir Abschlussarbeit schreiben, würden zum öffentlichen Diskurs über Bildungskrisen, wäre mein Tipp wahrscheinlich, also mit Blick auf Ihre Frage, wie geht es jetzt diskursanalytisch weiter, zunächst mal zeitgeschichtlich Phasen zu identifizieren, in denen vermehrt über bildungspolitische Themen gesprochen wurde. Und so ähnlich haben Sie das ja auch gemacht. Also zum Beispiel Diskurse über LehrerInnenmangel, über unzureichende Digitalisierung an Schulen oder PISA-Schocks und Ähnliches. Dann würde ich Ihnen vermutlich raten, sich auf ein oder zwei Diskursstränge zu konzentrieren und eben ein entsprechendes Korpus zu erstellen, das heißt Daten zu sammeln. Das ist unser empirisches Material. Wir arbeiten korpusbasiert, auf das wir unsere Analysen stützen. Das könnten bei Ihrem Beispiel sein, etwa Presseartikel, in denen über bildungspolitische Krisen berichtet wird. Und das haben Sie ja auch kursorisch schon getan. Jetzt wäre die Frage, wie Sie da methodisch vorgehen wollen. Wollen Sie eine Schlagwortanalyse machen? Interessieren Sie hyperbolische Metaphern? Da waren ja auch einige dabei, glaube ich. Wollen Sie untersuchen, wie bildungspolitische Maßnahmen sprachlich legitimiert wird? Das heißt, je nachdem, was das Erkenntnisinteresse ist, müsste man sich also überlegen, welche Arbeitsschritte zu tun wären, um dorthin zu kommen. Und das ist halt eigentlich im Grunde, glaube ich, auch in ganz vielen anderen Bereichen. Ähnlich wie wissenschaftliches Arbeiten funktioniert. Dass düstere Aussichten prognostiziert werden, das war eins Ihrer Beispiele, lässt zumindest sprachlich auf einen typischen Krisendiskurs schließen, weil, das ist auch in anderen Untersuchungen, die wir durchgeführt haben, ein zentrales Ergebnis gewesen, egal um welches Thema es sich handelt, eine immer wiederkehrende Argumentation in Krisenzeiten ist, dass gesagt wird, es stehen schlechte Zeiten bevor, weshalb bestimmte Dinge getan werden müssten. Und dieses düstere Zukunftsszenario wird dabei häufig oft unterfüttert durch implizit bleibende Geschichtsvergleiche, die herausstellen, dass die Lage so schlimm wie noch nie sei. Und demnach habe man es, so funktioniert dann häufig die argumentative Analogie, in der aktuellen Situation mit einer in ihrer Dramatik noch nie dagewesenen Krise zu tun, weshalb bestimmte Dinge auch möglichst schnell getan werden müssten. Und das ist diese typische Implikation von Zeitdruck in Krisenzeiten.
1: Alles klar, vielen Dank. Und auch vielen Dank für die Tipps jetzt zum Vorgehen bei einer Hausarbeit. Vielleicht hört ja der ein oder andere Studierende diese Sendung auch und weiß dann, wie er geregelt vorgehen kann. Aber das gehört natürlich so oder so zum üblichen Vorgehen wissenschaftlicher Arbeit, wie Sie es ja auch schon genannt haben. Das macht man ja dann später letztlich auch in größerem Maßstab, dann wenn man in der Forschung arbeitet. Wir kommen dann damit aber auch schon so allmählich zum Ende unseres Interviews. Vorher würde ich aber gerne von Ihnen noch zwei Dinge wissen. Zum einen die Frage, welchen Mehrwert bietet jetzt die linguistische Diskursforschung in Debatten wie den hier betrachteten, aber wo hat sie vielleicht auch ihre Grenzen? Und zum anderen die abschließende Frage, würden Sie den aktuellen Zustand des hessischen Hochschulsystems vor dem Hintergrund des Hochschulpaktes bereits als Krise bezeichnen?
0: Ein Nutzen liegt vielleicht darin, dass linguistische Diskursanalyse uns befähigt zu reflektieren, wie beim Sprechen über Dinge eben diese Dinge als Wirklichkeit eigentlich erst hervorgebracht werden. Das ist ja eine der Grundthesen, die der Diskursanalyse zugrunde liegt. Außerdem wird dabei erkennbar, dass solche sprachlichen Wirklichkeitskonstruktionen, wie wir sagen, heterogen sind und ausgefochten werden, Gegenstand von sogenannten semantischen Kämpfen. Die werden verhandelt sprachlich, womit Diskursanalyse, wenn man sich das vor Augen führt, dass das so der Prozess ist, der Wirklichkeitskonstruktion, eben auch zur Aufklärung darüber beiträgt, dass es nicht die eine Wirklichkeit gibt. Und damit ist linguistische Diskursanalyse in meinen Augen auch ein wichtiger Ansatz zur Demokratiebildung.
1: Ja, danke für Ihre Antwort und vielen Dank auch, dass Sie sich die Zeit genommen haben für das Interview. Damit endet unser Gespräch auch schon. Und ich darf mich noch einmal ganz herzlich bei Professor David Römer für die spannenden Einblicke in die linguistische Diskursforschung bedanken. Und wie es bei uns im Radio Tradition ist, haben Sie noch einen Songwunsch frei, den wir zum Abschluss des Interviews spielen.
0: Also passend zum Wetter vielleicht wünsche ich mir Miss Red von Kings of Convenience.
1: Das hören wir und dann sind wir gleich nach dem Song wieder da.
0: Vielen Dank.

0: 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Heute mit der Sonderausgabe Vom Aufbruch zum Einbruch, Krisen in Bildung und Forschung zwischen 68 und Hessischem Hochschulpakt. In einem Rückblick haben wir uns jetzt bisher vergangene Krisenmomente der Wissenschafts- und Hochschulgeschichte in Deutschland angeschaut. Konkret haben wir über die 68er-Bewegung, den Bologna-Prozess mitsamt seiner Folgen und den Kontroversen um den neuen Hessischen Hochschulpakt gesprochen. Im Interview mit Sprachwissenschaftler Professor David Römer haben wir zuletzt einen Einblick in die Praxis der Diskurslinguistik und die wissenschaftliche Betrachtung von Krisen erhalten. Doch wie so oft liegen Wissenschaft und Praxiswahrnehmung oft ein Stück auseinander. Wie Professor Römer vorhin schon angemerkt hatte, ist es nämlich ein wichtiger Unterschied, ob wir uns lediglich mit individuellen Wahrnehmungen beschäftigen oder ob wir kollektive Wissensbestände in den Blick nehmen. Hinzu kommt der Faktor Zeit. Hier ist die Frage, ob es sich beim betrachteten Gegenstand um eine alleinstehende Erscheinung handelt oder wiederkehrende sprachliche Muster zu verschiedenen Zeitpunkten auftreten. Ein guter erster Anlaufpunkt dafür sind meist Presseberichte, da sie üblicherweise gesellschaftliche und politische Kontroversen aufgreifen und sprachlich verhandeln. Genau das ist auch bei der hessischen Hochschulpolitik der Fall. Denn klar ist, dass der neue Hochschulpakt starke Veränderungen für das Wissenschaftssystem in Hessen mit sich bringt. Veränderungen, die zu Spannungen führen. So übertitelt das Hessische Ministerium für Wissenschaft und Forschung, Kunst und Kultur, kurz HMWK, seine Pressemeldung zum Hochschulpakt so: Planungssicherheit in finanziell herausfordernden Zeiten. Gleichzeitig heißt es in der parallel veröffentlichten Stellungnahme der Hochschulsenate: Innovationsbremse statt Zukunftsbooster. Während das HMWK mit seiner Formulierung also Sicherheit und Stabilität vermitteln will, prangern die von dieser Politik betroffenen Hochschulen die zu erwartenden finanziellen Einbußen an. Im Statement der Senate werden Einschnitte und Gefährdungen für Wohlstand und Wettbewerbsfähigkeit angemahnt. Auch würden sich die geplanten Budgetkürzungen, Zitat, über Jahrzehnte negativ auf den Forschungsstandort und auf die Wahrnehmung unseres verfassungsrechtlichen Auftrags auswirken. Mit Sätzen wie diesen wird ein recht düsteres Zukunftsszenario gezeichnet, was zumindest semantisch dem üblichen Hergang einer Krisenkonstruktion entspricht, wie wir es vorhin auch im Interview schon einmal besprochen haben. Dass sich die gegenüberstehenden Parteien im Kontext des Hochschulpaktes sprachlich stark voneinander abgrenzen, ist allerdings wenig verwunderlich. Umso wichtiger ist hier der Blick in die mediale Berichterstattung, doch auch hier finden sich schnell Elemente einer Krisenkonstruktion wieder. So heißt es in einem Artikel der Frankfurter Rundschau nach Abschluss des Hochschulpaktes im Juli: Nun wird es Einschnitte geben. Einzelne Studiengänge werden enden, hunderte Stellen werden unbesetzt bleiben. Das Ende von Forschung und Lehre in Hessen wird aber auch der neue Hochschulpakt nicht bedeuten. Auch hier finden sich wieder Negativszenarien für die Zukunft und es wird ein merklicher Umbruch mit weitreichenden Folgen beschrieben. Dabei finden sich Zuschreibungen wie diese nicht nur in der Berichterstattung über den Hochschulpakt wieder, auch in der allgemeinen Reflexion über Erfolg oder Misserfolg der Bologna-Reform existieren ähnliche semantische Muster und Schlagwörter. Denn nicht nur in Hessen, sondern auch im Rest von Europa sehen sich Hochschulen mit einer zunehmenden Sparpolitik konfrontiert. So lautet der Titel einer Ausgabe von Europa Weekly des deutsch-französischen Fernsehsenders Arte aus 2024: Sparzwang. Wie können Europas Unis gerettet werden? Sprachlich fügt sich diese Wortwahl gut in die Argumentationsmuster um den hessischen Hochschulpakt. Es wird ein Zwang artikuliert, der die Rettung aus einer krisenhaften, düsteren Situation erfordert. In diesem Zusammenhang verbindet auch ein Artikel der Zeitschrift Forschung und Lehre die Auswirkungen des Bologna-Prozesses mit düsteren Aussichten für die Wettbewerbsfähigkeit der deutschen Hochschulen durch Einsparungen und Fachkräftemangel. Ähnliche Begriffe und Argumentationsmuster finden sich auch in Berichten von ZDF und Deutschlandfunk wieder. Eine besonders markante Zuspitzung dazu habe ich in einem Meinungsbeitrag der Weltzeitung gefunden. Darin beschreibt die Autorin, dass mit dem Bologna-Prozess, Zitat, eine ganze Denkungsart auf diese Weise zersetzt, ökonomisiert und inhaltlich ausgehöhlt wurde, was aber in der Gesamtlage der stattfindenden Bildungskrise nicht besonders stark auffalle. Weiter heißt es, seitdem das Regiment des anti-intellektuellen Wissenschaftsmanagements herrscht, wird die Aufgabe einer Universität allzu gern mit den Belangen eines Unternehmens verwechselt. Man könnte durchaus sagen, dass dieser Beitrag damit den Kern des öffentlichen Diskurses um das deutsche Hochschul- und Wissenschaftssystem zusammenfasst. Demnach drohe seit geraumer Zeit ein Kollaps mit katastrophalen Folgen für Politik und Gesellschaft. In das Repertoire der Krisenkonstruktion fällt dies allemal. Zudem bedienen sich alle beteiligten Parteien an der zuvor beschriebenen Krisensemantik, was darauf hindeutet, dass es zumindest eine gesellschaftsübergreifende Wahrnehmung dazu gibt. Doch so viel erst einmal zur allgemein angespannten Situation im hessischen, aber auch europäischen Hochschulsystem und der sprachlichen Verarbeitung in Medienberichten. Dabei ließen sich, zumindest auf den ersten Blick, bereits kleinere Indizien für eine sprachliche Krisenkonstruktion finden. Besonders markant war dabei im Unterton der formulierte Wunsch nach einem Systemwechsel, welcher Art auch immer, wahrzunehmen, was im Rahmen einer Krise noch einmal mit einem besonderen Lösungsdruck verbunden ist. Auch hat sich gezeigt, dass Krisen kein lokal beschränktes Phänomen sind, sondern weltweit, je nach gesellschaftlichem und kulturellem Kontext, unterschiedlich kommuniziert, bewertet und wahrgenommen werden. Ein Blick über den nationalen Tellerrand hinaus kann hier neue Perspektiven auf sprachliche Muster und Diskurse im Umgang mit Krisen eröffnen und dabei gleichzeitig eine Reflexion der lokalen Situation ermöglichen. Mit meiner zweiten Studiogästin möchte ich daher ein wenig die Perspektive über den europäischen Tellerrand hinaus erweitern. Professorin Angela Schrott leitet das Fachgebiet Romanistische Sprachwissenschaft am Institut für Romanistik an der Universität Kassel. Ihre Forschungsschwerpunkte liegen unter anderem in den Bereichen der Diskurslinguistik und der Analyse von Texten und Diskurstraditionen in Lateinamerika. Sie kann uns damit hoffentlich einen kleinen Einblick in die Unterschiede und Gemeinsamkeiten öffentlicher Krisendiskurse in Deutschland und Lateinamerika eröffnen. Hallo Frau Schrott, schön, dass ich auch Sie in dieser Sendung begrüßen darf.
1: Ja, hallo, ich freue mich auch, dass ich hier sein kann heute.
0: Frau Schott, jetzt sind Sie im Gegensatz zu Herrn Römer, den wir zuvor schon gehört haben, Romanistin. Können Sie uns kurz erklären, was Ihr Fachgebiet ausmacht und wie es sich von der germanistischen Sprachwissenschaft unterscheidet?
1: Ja, also ich denke, der erste auffällige Punkt ist natürlich, dass man sagt, Fachgebiet für romanische Sprachwissenschaft, das inkludiert ja eigentlich schon, es ist wohl mehr als eine romanische Sprache. Und in der Tat ist es so, dass mein Fachgebiet eben zwei Sprach- und Kulturräume vertritt, und zwar eben einmal den spanischen und den französischen Kulturraum. Das bedeutet natürlich, französischer Kulturraum, das ist nicht nur Frankreich, spanischer Kulturraum ist natürlich auch nicht nur Spanien, ne? Das heißt, die Romanistik eröffnet hier schon auch Welten, und in meinem Fall ist es so, dass ich mich vor allem im Bereich der spanischsprachigen Welt umgetan habe und viele Kooperationen mit lateinamerikanischen Universitäten und Kollegen und Kolleginnen dort habe.
0: Dann können wir ja vielleicht einmal einsteigen, wie unterscheidet sich der öffentliche Umgang mit Krisen in Lateinamerika und was nehmen Sie an Unterschieden oder Gemeinsamkeiten im Vergleich zu Deutschland wahr? Auch gern, falls bekannt, im Kontext von bildungs- und hochschulpolitischen Debatten.
1: Ja, ich denke, starten wir mal mit den Gemeinsamkeiten. Eine Gemeinsamkeit ist beispielsweise der Vergleich zwischen dem von einer Krise betroffenen Gemeinwesen oder der Gemeinschaft mit einem Körper. Das ist etwas, da gibt es eine gelehrte Tradition, die geht auf die Antike zurück, dass eben ein Staat mit einem Körper verglichen wird. Da gibt es eben die Arme, die kräftig schaffen. Es gibt den Kopf, der denkt und so weiter. Und wenn dieses Gemeinwesen irgendwie attackiert ist, ja, in Bedrängnis gerät, dann wird das eben mit einer Krankheit verglichen. Das ist eine Metapher, die sehr, sehr häufig ist, zum Beispiel im deutschen oder in europäischen Diskursen. Die findet man aber auch beispielsweise in den Krisendiskursen in Lateinamerika, ne? Also ich denke, ein Punkt ist diese gelehrte Tradition, die wir seit der Antike haben. Ein zweiter Punkt ist aber sicher, dass der Vergleich mit dem Körper einfach wunderbar konkret und ausdrucksstark ist und sehr, sehr eingängig. Außerdem kann man den natürlich wunderbar weiterstimmen. Also der Körper ist irgendwie erkrankt, von außen ist da irgendwie ein böser Virus oder Bacillus eingedrungen. Jetzt braucht man irgendwie eine Kur, ein Arzt muss gerufen werden, eine Diagnose muss gestellt werden. Vorteil ist auch, krank wird man ja nicht durch eigene Schuld, sondern da kommt von außen etwas, ja, was auch den Vorteil hat, dass sozusagen die Verursachung der Krise nicht im Gemeinwesen selber liegt, sondern dass da irgendetwas von außen bedrohlich und schädigend eingedrungen ist, was natürlich in Krisensituationen auch mal ganz praktisch ist, denn man muss quasi nicht fragen, wo jetzt irgendwo die Verantwortung liegt. Das ist ein Metaphernfeld, ne, mit dem man wunderbar spielen kann und dass man fortspinnen kann und das sehr, sehr rekurrent ist, sehr, sehr beliebt, würde ich mal sagen, in Krisendiskursen nahezu global. Soweit mal zur Gemeinsamkeit. Unterschiede gibt es natürlich auch, und das haben wir festgestellt, als wir uns mit einem argentinischen Krisendiskurs beschäftigt haben. Und zwar hat eine Mitarbeiterin von mir das am Beispiel Argentinien gemacht Und wir haben natürlich auch gefunden, was man aus dem deutschen oder europäischen Krisendiskurs schon kennt. Wir haben aber auch etwas gefunden, was uns aus dem deutschen Krisendiskurs eben nicht bekannt ist. Man muss dazu sagen, dass das eine Wirtschaftskrise war, die auch in einem Konflikt entstanden ist mit den USA. Und in diesem Diskurs sind dann gewissermaßen Rivalitäten oder Verwerfungen eingegangen, die es eben zwischen Lateinamerika, Argentinien und auf der anderen Seite eben den USA gibt. Und es wurden eben Forderungen an Argentinien herangetragen und Argentinien sagte, das ist vollkommen ungerechtfertigt. Wir sind also ein redliches Land. Wir haben alles bezahlt, was wir bezahlen mussten. Also wenn man sich das dann in der Sache anschaut, ist das echt umstritten. Da braucht man dann quasi die Experten, die sagen, haben die wirklich alles bezahlt, ja oder nein. Aber uns geht es ja hier um die sprachliche Konstruktion. Und die sprachliche Konstruktion war, wir haben alles gegeben, was wir geben mussten und müssen uns jetzt wehren gegen einen übergriffigen großen Nachbarn aus dem Norden. Globaler Süden, globaler Norden, das spielte natürlich auch mit rein. Auch so ein bisschen diese Idee, werden wir jetzt behandelt wie eine Kolonie. Das lassen wir uns auf gar keinen Fall gefallen. Das heißt, da entsteht dann ein sehr selbstbewusster Diskurs, ja, wo es zum Beispiel dann heißt, aus der Wall Street werden Missiles nach Buenos Aires abgefeuert, sozusagen aus der Finanzwelt, aber wir wehren uns. Die argentinische Nation steht da wie ein Mann und ist da, was auch wichtig ist, Vorbild für ganz Lateinamerika. Das heißt, die haben diesen Krisendiskurs mehr oder weniger genutzt, so als Sprungbrett für eine Art Selbstbestätigung der argentinischen Nation. Ja, also wir sind mutig, wir sind einig und wir sind im Grunde Vorbild für Lateinamerika. Und es geht hier nicht um irgendwie eine lokale Auseinandersetzung, sondern wir verteidigen hier sozusagen unsere Autonomie und Werte, die uns und unseren lateinamerikanischen Nachbarn wichtig sind. Das ist, würde ich sagen, eine Funktionalisierung des Krisendiskurses oder eine Verbindung des Krisendiskurses mit einem nationalen Diskurs oder mit einem Diskurs, mit einem konfliktären Diskurs mit dem globalen Norden, was eine ziemlich einmalige Konstellation ist und natürlich hochinteressant im Vergleich mit dem deutschen Diskurs.
0: Jetzt hatten Sie ja vorhin vor der Sendung schon mal angemerkt, dass Sie im Bereich Bildung jetzt auch schon so ein paar neue Erkenntnisse aus Südamerika dazu mitgebracht hatten. Können Sie da vielleicht noch mal drauf eingehen?
1: Ja, also das ist jetzt natürlich etwas weniger, wie soll ich sagen, fundiert, denn eigentlich müsste ich sagen, okay, ich brauche erstmal ein Korpus als Archiv, das muss ich auswerten. Aber natürlich gehen wir ja auch alle an diese Corpora mit bestimmten Hypothesen heran, ja, also zumindest sehr, sehr häufig. Und ich habe jetzt diese Woche genutzt, um mich da mal mit einer argentinischen Kollegin etwas auszutauschen. Und ich habe die Kollegin eben einfach gefragt, würdest du sagen, dass es eine Bildungskrise gibt? Und welche Argumentationsmuster kann man feststellen im öffentlichen argentinischen Diskurs? Und sie sagte, die eine Sache ist natürlich die Fakten, das sind massive Kürzungen. Es ist ja bekannt, dass Präsident Milei da einen sehr strikten Austeritätskurs fährt und dabei auch die Universitäten ziemlich ins Visier genommen hat. Das ist die eine Seite. Und die andere Seite, sagte sie, ist, dass eben die Kollegin ist Gabriela Leitern von der Universidad de San Martín, sagte mir, es gibt eben so bestimmte Muster, die darauf abzielen, die Universitäten als etwas darzustellen, was nicht effektiv ist, was nur Geld kostet. Also die Argentinier haben quasi nichts zu verschenken, dem Land geht es schlecht, es muss sparen. Und dann gibt es da sozusagen den universitären Bereich, der nicht wirklich produktiv ist. Das ist sozusagen der eine Vorwurf, also wenn man so will, ökonomischer. Der zweite Argumentationsstrang ist eine Art Lächerlichmachung der Universitäten, indem zum Beispiel Titel von Projekten, die sich nicht erschließen oder die vielleicht wirklich ein bisschen erklärungsbedürftig klingen, als komisch und sonderbar und abwegig präsentiert werden nach dem Motto, aha, dafür werden eure sauer verdienten Gelder, Steuergelder ausgegeben. Und das, denke ich mir, ist einfach ein Muster von populistischen Diskursen, die zielen darauf ab, eben die Reputation oder das Ansehen von Universitäten, von Professoren, Professorinnen zu mindern und in Frage zu stellen, was die arbeiten. Und ich habe dann meine Kollegin Gabriele Leiten auch gefragt, ja, welche Fächer werden denn da primär ins Visier genommen? Ne? Und da sagte sie, das ist ganz klar, das sind die Gesellschaftswissenschaften und die Geisteswissenschaften. Ne? Das sind sozusagen diejenigen, die da am heftigsten attackiert werden durch diese Strategien von, ja, sind ökonomisch nicht rentabel, kosten uns nur Geld, plus machen irgendwie komische Sachen, für die kein vernünftiger Mensch Geld ausgeben würde. Ne? Und ich denke mir, das wäre jetzt eine Hypothese, also das, was sie mir gesagt hat, das würde ich beispielsweise jetzt als Hypothese nehmen, wenn ich mir jetzt einen Korpus zusammenstellen würde, würde ich mal gucken, okay, ist das jetzt anekdotisch, ist das ein persönlicher Eindruck oder bestätigt sich das, wenn ich mir eben ein größeres Archiv, sprachliches Archiv anschaue und ich könnte mir vorstellen, dass es sich zum Teil bestätigt, aber sicherlich werden auch neue spannende Dinge auftreten. Das ist ja auch das Schöne an der Diskurslinguistik. Man hat bestimmte Hypothesen, aber die werden dann häufig vom sprachlichen Material über den Haufen geworfen und man lernt also auch viel Neues über öffentliche Diskurse, wo man dachte, man kennt sie eigentlich ganz gut.
0: Ja, das sind ja auf jeden Fall einige Argumentationsmuster, die wir hier auch irgendwo wiederfinden oder zumindest scheint es allgemein anschlussfähig zu sein, wenn man sich jetzt mal so in den breiten Pressebereich erstmal begibt. Dann danke ich auch Ihnen für die interessanten Einblicke in die lateinamerikanische Diskurslandschaft und wie schon bei unserem letzten Gast durfte sich natürlich auch Frau Schrott einen Song wünschen, deshalb hören wir nun den Titel, den Sie sich gewünscht haben.
1: Ich wünsche mir von Deep Purple Smoke on the Water.
0: Das ist ein Klassiker und damit gehen wir in den letzten Block und hören uns dann gleich beim Fazit wieder.

0: Wir sind damit auch schon fast am Ende dieser Sendung und haben jetzt einiges über die analytische Betrachtung von Krisen und ihre alltagspolitische Wahrnehmung erfahren. Ein Blick über den Tellerrand hat uns zudem Parallelen und Unterschiede von Krisendiskursen in verschiedenen Teilen der Welt aufgezeigt. Damit wird deutlich, dass Sprache nicht nur ein neutrales Mittel der Beschreibung ist, sondern einen entscheidenden Beitrag zur Formung politischer Realitäten leisten kann. Die Zuschreibung eines Ereignisses als Krise ist daher nicht bloß sprachliche Etikettierung, sondern kann gezielt instrumentalisiert werden, um politische Interessen zu stützen oder bestimmte gesellschaftliche Reaktionen hervorzurufen. Zugleich zeigt sich, dass die Wahrnehmung dessen, was als Krise gilt, sehr unterschiedlich ausfallen kann, je nachdem, ob wir auf kollektive Diskurse oder auf individuelle Erfahrungen blicken. Gerade in dieser Differenz zwischen öffentlicher Deutung und persönlicher Betroffenheit liegt ein wesentlicher Schlüssel zum Verständnis der Dynamiken von Krisendiskursen. Eine wissenschaftliche Analyse eröffnet hier nicht nur die Möglichkeit, Muster und Instrumentalisierungen sichtbar zu machen, sondern liefert auch ein tieferes Verständnis dafür, welche Konsequenzen mit der Deklaration eines Zustands als Krise verbunden sein können. Sie schärft damit den Blick für die politische und gesellschaftliche Relevanz solcher Zuschreibungen und hilft, ihre Tragweite besser einzuordnen. Am Schluss bleibt nun aber die Frage: Befinden wir uns in Hessen in einer Bildungskrise? Eine klare Antwort darauf lässt sich, wie immer, nicht unbedingt ausmachen und hängt, wie gesagt, von vielen Faktoren ab. Dazu kommt auch immer die subjektive Wahrnehmung der einzelnen betroffenen Menschen. Anstatt diese Frage nun also selbst abschließend zu beantworten, habe ich einfach mal zwei Menschen dazu befragt, die unmittelbar von den Auswirkungen des neuen Hochschulpakts betroffen sind, und hier sind ihre Antworten.
1: Ich bin Maxi und bin studentische Hilfskraft an der Universität Kassel. Angesichts des neuen Hochschulpaktes sehe ich in Hessen das Wissenschafts- und Forschungssystem sehr in Gefahr. Ich glaube nicht, dass wir aktuell schon in einer Krise stecken, sondern dass wir gerade den Beginn davon erleben und sich die konkreten Auswirkungen dieser Sparpolitik in den nächsten 5 bis 10 Jahren sehr deutlich zeigen werden. Gerade was das Thema Kürzungen an den Hochschulen, Stellenstreichungen, studentische Hilfskräfte betrifft, und gleichzeitig eine deutliche Verschärfung der Ungleichheit, was Fördermittel angeht.
2: Ich bin Janine und ich bin wissenschaftliche Mitarbeiterin an der Universität Kassel. Durch die Unterzeichnung des neuen Hessischen Hochschulpaktes kommt es halt zu extremen Einsparungen, vor allem auch im Personalwesen, was bedeutet, dass sich im Endeffekt die ganze Ausrichtung von verschiedenen Hochschulen dadurch ändern wird. Denn wo Personalkosten eingespart werden, kann eventuell auch die Qualität der Lehre darunter leiden oder zumindest die Vielfalt, weil einfach Personen fehlen werden. Die aktuelle Lage würde ich persönlich schon als Krise bezeichnen, aus dem ganz simplen Grund, dass wieder bei der Bildung eingespart wird. Seit Jahren haben wir das Problem, dass unsere Bildung nicht sehr gut ist, und stattdessen, dass man da mehr investiert, wird an dieser Stelle jetzt noch weiter gespart.
0: Diese beiden Erfahrungsberichte zeigen uns nochmal sehr anschaulich, dass sehr viel Spannung im hessischen Hochschulsystem herrscht, gerade deshalb, weil der hessische Hochschulpakt so große Einschnitte mit sich bringt. Die beiden Berichte decken sich dabei durchaus mit dem, was wir auch schon aus der Medienberichterstattung herausgefiltert haben, und passen zumindest zu den Krisenszenarien, die dabei aufgemacht wurden. Ob wir jetzt aber abschließend von einer Krise sprechen können oder nicht, das bleibt vermutlich trotzdem jedem selbst überlassen. Diese Frage lasse ich also für Sie und euch offen. Aber die Frage ist auch, ob es nicht vielleicht viel wichtiger ist, zu überlegen, was es genau für uns bedeutet, wenn wir jetzt von einer Krise sprechen. Sich ein eigenes Bild zu diesem Themenkomplex zu machen, sollte aber nach dieser Sendung jetzt vielleicht etwas leichter fallen. Und mit diesen Worten verabschiede ich mich. Ich bedanke mich beim Team des Freien Radios Kassel für die Bereitstellung des Studios und der Produktionsinfrastruktur und dabei ganz besonders Frank, der mich bei der Planung der Aufnahme tatkräftig unterstützt hat. Vielen Dank auch nochmal an meine Gäste für ihre aufschlussreichen Beiträge und danke an alle O-TongeberInnen. Diese Sendung ist auch als Upload auf dem Hear This-Account des Campus Radios Kassel und auf der Homepage des Campus Radios zu finden. Mein Name ist Jasper Karschnier, auf Wiedersehen und bis gleich.

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0: Hallo und guten Abend. Ihr habt wieder völlig richtig das Freie Radio Kassel eingeschaltet. Hier gibt es jetzt eine Stunde lang Handmade Classics, also Ausschnitte einer Sendung unseres leider in 2016 verstorbenen Moderators Carsten Wagner, Cap K. Heute aus seiner Sendung, die ursprünglich am 26. Juni 2002 lief. Damals eine Sonderausgabe zu Sänger Mark Almond und dessen Band Soft Cell. Heute Teil 1. Danach gibt es ab 20 Uhr eine neue Ausgabe Handmade mit mir, seiner Schwester Katrina Mikrofon und der gewohnt wilden und bunten Musikmischung, die ihr von Handmade kennt. Also bleibt dran, hier bei uns auf 105,8 bzw. DAB Plus Kanal 6A FRK oder im Stream auf www.freies-radio-kassel.de. Und jetzt geht's hier weiter mit Carsten, Cap K.
1: Schönen guten Tag, hier ist der Carsten Wagner, Cap K, genau. Es ist wieder Zeit für Handmade. Heute ein Special mit Mark Almond und Soft Cell. Mark Almond, ein sehr vielseitiger Künstler. Er hat schon viel probiert über die Jahre. Deswegen eine kleine Kompromiss-Handmade-Sendung heute, weil eigentlich gibt es ja nur wirklich handgespielte Musik bei uns hier. Aber da der Mann so vielseitig ist und auch ein bisschen Elektro-Pop schon hinter sich gebracht hat und auch jetzt wieder mit Soft Cell unterwegs ist, gibt es auch ein bisschen E-Pop. Eine wilde Mischung also heute in der Sendung mit Soft Cell und Mark Almond. Viel Spaß! Der erste Titel kommt gleich nach der Hintergrundmusik aus der CD Tenement Symphony, Meet Me in My Dream. Sehr schönes Lied. Viel Spaß bei Handmade heute!

aus der Tenement Symphony CD. Ja, gerade habe ich vor der Studiotür noch mit einem Kollegen geredet über unsere Website. Wenn ihr die mal besuchen möchtet, Freies Radio Kassel. Ja, sind wir hier befindlich in der Salzmann Factory. www.freies-radio.org ist das. Ihr seid bei Handmade zu Gast. Heute Mark Allman Soft Cell Special. Vor ein paar Wochen war ich auch in Bremen bei einem Konzert von Soft Cell mit Mr. Mark Allman und David Ball. War sehr gut. Halt ein bisschen elektronischer gehalten, das Ganze dann. Jetzt liegt eine Original-Maxi-Version auf, aus den 80s von Ihnen. Das wohl bekannteste Lied in voller Länge bei uns hier heute. Keine zermixte, remixte Version, nein, das Original gibt es von Tainted Love gleich. Angehängt, Where Did Our Love Go? Da hatten sie so ein Doppelding rausgebastelt damals.

Im September kommt ein neues Softcell-Album auf den Markt, das heißt dann Cruelty Without Beauty. Bei dem Konzert, wo ich war in Bremen, da haben sie auch schon zwei, drei neue Titel gespielt. Man kann gespannt sein, das klang gut.

Als nächstes begeben wir uns auf das Mark Almond Album Enchanted. Eine Single-Auskopplung daraus, The Desperate Hours.

The Desperate Hours, das war Mr. Mark Almond. Hier heute bei Mark Almond und Softcell Special auf dem FRK. Freies Radio Kassel. Am Apparat Cap K bei Handmade.

bei dem Konzert im Modernis, so hieß der Club in Bremen, wo ich mit der rasenden Reporterin Inka, schönen Gruß, hier an dieser Stelle befindlich war. Da gab es auch folgendes Lied von Soft Cell, ein Klassiker von ihnen, Torch.

Torch von Soft Cell. Hier bei tropischen Temperaturen im Studio 2 des FRK. Aber mit Ventilator. Vielleicht hört man ihn ein bisschen im Hintergrund, aber naja.

Und bei dem Konzert im Modernes, in, so heißt der Club, komischer Name, ist ein ehemaliges Kino übrigens, in Bremen bei Softcell kürzlich, da gab es auch eine Vorgruppe, die hören wir uns jetzt mal ein bisschen an. Haben gerade ihre erste CD veröffentlicht, High Tide and Low Tide. Ebbe und Flut, nichts anderes heißt das. Und sie heißen Surf. Eigentlich zwei Mann auf der Platte, aber in Bremen bei dem Live-Auftritt waren sie zu dritt, um das besser rüberzubringen.

Und so klingen sie. Das sind Surf.

Jawohl, Surf waren das. Die Vorgruppe in Fonsovcell in Bremen. Und hier würde es noch so weitergehen. Auf der Platte von Surf, High Tide and Low Tide. Haben eine gute Figur gemacht in Bremen als Vorgruppe von Softcell.

Ja, soweit Parallel World, das war Surf. Zurück zu Mark Almond und Soft Cell. Heute das Special über sie, über ihn. Hier bei Handmade mit Cap K. Ihr hört das Freie Radio Kassel, 105,8 MHz, Antenne 97,8 im Kabel.

hier im Hintergrund die Spielleut von Schandmaul, der Band aus Bayern. Kürzlich beim Open Flair auch in Eschwege. Und es geht weiter mit Mark Almond Solo aus seiner LP Mother Fist, der Titeltrack. Hier ist Mother Fist.

Mother Fist, das war Mr. Mark Almond, ein sehr vielseitiger Mensch. Darum ein Special heute über ihn und Soft Cell. Einfach gute Musik.

The Art of Falling Apart auf Zell. Ja, das klang fast wie in Bremen beim Konzert, wo Mark Almans Gitarre ein wenig ausgefallen ist oder völlig verzerrt klang.

auch, wenn der nächste Titel heißt Say Hello, Wave Goodbye, aber wir sagen noch nicht Goodbye. Das ist einer der Klassiker von Soft Cell. Hier ist er. Say Hello and Wave Goodbye.

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1: Schönen guten Abend da draußen. Hallihallo an den Radioempfangsgeräten. Ihr seid hier völlig richtig bei Handmade im freien Radio Kassel. Am Mikrofon wieder Katrin Wagner für euch, das bin ich. Und heute gibt's wieder die wilde und bunte Musikmischung, die ihr von Handmade kennt und hoffentlich auch mögt. Ja, lasst euch wie immer einfach mal überraschen, was ich heute so mitgebracht habe. Teilweise bin ich mir selber noch nicht ganz sicher. Aber auf jeden Fall geht es wieder wild und bunt durch die Jahrzehnte und die Stilrichtungen. Unter anderem hören wir rein in das neue Album von Stefan Stoppock. Aber gleich nach dem Intro geht's erstmal los mit einem etwas neueren Titel von der Band Slade. Die feiern nächstes Jahr ihr 60. Bühnenjubiläum und gehen auf eine kleine Tour in Deutschland. Da sind ein paar große Städte mit dabei. Von der Originalbesetzung zwar nur noch Dave Hill mit am Start, aber trotzdem sind die echt sehenswert. Und hörenswert sind sie gleich mit ihrem 1991er Titel Radio Wall of Sound. Gleich nach dem Intro.

Das waren für euch Slate mit Radio Wall of Sound, hier zum Beginn der heutigen Handmade-Ausgabe.

folgende Künstler ist einer der größten Texter in Deutschland und der größten Komponisten. Ich finde ihn immer großartig, den wunderbaren Stefan Stoppock. Immer dieser Wechsel zwischen Humor und gefühlvollen Songs, ganz, ganz toll. Jan Stoppock feiert gerade seinen 70. Geburtstag groß nach, und zwar mit einem ganzen Album. Das gute Stück nennt sich 2670. Und darauf hat er sich ganz, ganz viele große Namen der deutschen Musik geholt, die das Ganze mit ihm aufgenommen haben. Ein ganzer Schwung tolle Titel von ihm, alle neu interpretiert.

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Das ist die einzige Sendung, die man in Kassel hören kann. Das müsst ihr unbedingt weitermachen.

Dein Herz an. Das waren Stoppock und Artgenossen aus seinem aktuellen Album 2670. Damit feiert er, wie gesagt, gerade seinen 70. Geburtstag. Ja, und insgesamt interpretieren fast 100 Musiker auf diesem Album seine Titel neu. Großartige Jubiläumsfeier. 18 verschiedene Künstler und Bands sind zu hören. Die haben sich alle was aus dem Liederkatalog des Ruhrpott-Komponisten und Sängers geholt und haben das Ganze auf dem Album neu interpretiert. Titel aus allen möglichen Stoppock-Jahrzehnten und Stilrichtungen sind darauf zu hören. Und das Ganze ist eine große Verbeugung von all diesen Künstlern zu Stoppocks Geburtstag. Unter anderem ist auch eine tolle Neuinterpretation darauf zu hören von seinem Titel Tanz. Den mochte ich schon immer ganz besonders gern. Deswegen hören wir den jetzt in der Neuaufnahme Stoppock zusammen mit Fury in the Slaughterhouse und Tanz.

Das waren für euch die großartigen Frontmen von ihrem aktuellen Album Now and Then. Der Song heißt One Day und stammt aus der Feder von Mick Wilson.

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So wurde es uns verkündet. Allerdings ist im Moment wohl noch so eine Art Übergangsphase. 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

0: mit der nächsten Band wird es wieder etwas rockiger. Die großartigen Winery Dogs aus den USA kommen jetzt für euch. Von ihrem 2015er Album Hot Streak mit meinem Kumpel Billy Sheehan von Mr. Big am Bass. Und er sagt uns das Ganze jetzt auch mal kurz an. Hier sind sie, die Winery Dogs mit Ghost Town.
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0: Hallo, hier ist Eric Pazilian von The Hooters. 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

0: Das war für euch der wunderbare Eric Bazilian von den Hooters mit seinem neuen Solotitel Better Times. Wunderschöner Song von einem ganz großartigen Komponisten und Künstler. Ja, und weil ich zwei von der Sorte kenne, die Eric heißen, gibt's hier auch gleich noch den nächsten, nämlich Eric Martin, die Stimme von Mr. Big. Ja, und weil mein Vater in letzter Zeit die ganze Zeit Fliegen jagt zu Hause und sich fürchterlich aufregt, wenn die überall rumfliegen, dachte ich, der Titel passt doch. Nämlich Eric Martin mit Fly on the Wall.
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Ja, und wer diesen Rockklassiker nicht kennt, dem kann ich auch nicht mehr helfen. Das waren für euch Deep Purple mit ihrem größten Klassiker Smoke on the Water. Ja, das Ganze heute nicht ohne Grund, denn es gibt mal was Positives, sehr Gutes, Überraschendes zu berichten. Und zwar war ja Originalgitarrist Ritchie Blackmore vor 33 Jahren aus der Band ausgestiegen und das sah so aus, als würden die alle nie wieder ein Wort miteinander wechseln. Er hat daraufhin seine eigenen Musikprojekte verfolgt, unter anderem die Band Rainbow oder auch Blackmore's Night zusammen mit seiner Frau Candice Night. Aber vor einigen Wochen hat er sich spontan dazu entschieden, Deep Purple einen Besuch abzustatten. Hat sich wohl ein paar Tage vorher bei den anderen Jungs gemeldet und gesagt, hey, hört mal zu, ihr spielt hier bei mir in der Nähe und ich würde da gern mal vorbeikommen. Vielleicht könnte ich ja ein paar Takte auf der Gitarre spielen zu unserem bekanntesten Song bei der Zugabe. Und das Ganze hat er dann auch gemacht. Nicht schlecht mit 81 Jahren, sich da nochmal zu versöhnen. Dazu gibt es ganz, ganz viele tolle Aufnahmen im Internet. Hätte man nie vermutet, dass das nochmal was wird. Aber umso schöner war das anzuschauen. Ja, und was Ritchie Blackmore sonst noch musikalisch so macht, habe ich ja eben schon gesagt. Unter anderem die Gruppe Blackmore's Night. Mittlerweile auch schon fast 30 Jahre lang am Start. Und weil ich vor 2 Wochen, während hier die Sonnenfinsternis war, ja komplett vergessen habe, dass ich dieses Motto ja vielleicht auch mal erwähnen könnte. Das hat man dann davon, wenn man vorproduziert. Gibt es jetzt hier nachträglich noch einen passenden Titel dazu? Nämlich Blackmore's Night mit Shadow of the Moon.

Das waren für euch Sailor mit When It Hurts You von ihrem 1978er Album Hideaway. Ja, und auch wenn sich die Sendezeit hier schon wieder rasant dem Ende nähert, darf natürlich ein Künstler heute nicht fehlen und das ist Elvis Presley. Der hatte in diesem Monat seinen 49. Todestag, kaum zu glauben. Aber leider wahr. Und deswegen gibt's jetzt hier im Gedenken an den King einen seiner großen frühen Hits. Elvis Presley mit Hound Dog.

Punktlandung mit dem King und Hound Dog. Und das war's für heute mit Handmade. Vielen Dank fürs Einschalten und bis in 2 Wochen. Ich sag tschüss, ahoi und bis bald. Eure Katrin.

Ja, einen wunderschönen guten Tag oder guten Abend schon. Wir haben ja schon 21 Uhr und ein bisschen mehr dazu. Hier ist wieder Freies Radio Kassel mit Thomas und mit Magic Moments. Die Sendung, die immer mittwochs um 21 Uhr alle 14 Tage mit mir hier läuft. Ja, ich wünsche auf jeden Fall für die nächste Stunde ganz viel Spaß. Angefangen war wieder das Intro von der Ute Freudenberg Lebenslinien. Und dann eine Künstlerin, die habe ich früher ganz, ganz oft gespielt. Irgendwann rutscht jede Platte mal ein bisschen nach hinten. Wird sich aber wieder ändern mit der Daya in meinem nächsten Leben. Ja, und jetzt kommt eine Künstlerin natürlich, eine Sängerin, die Vanessa Mai. Aber sie singt in der Gruppe Wolkenfrei Hotel Tropicana. Viel Spaß!

Wolkenfrei war das mit Hotel Tropicana. Und hinter Wolkenfrei nochmal der kleine Hinweis, steckt die zauberhafte Vanessa Mai und die ist gern gesehen.

0: Ja, Matthias Reim war das mit der Hauptstadt. Und ich glaube, wir sind alle gerne dort. Wenn man da einmal war, man wird immer wieder gefangen von Berlin. Es gibt so tolle Sachen, die man machen kann. Rund um die Uhr, manchmal 24 Stunden oder fast immer 24 Stunden. So, und jetzt kommt er. Anfang Juli war er bei uns in Kassel auf dem Friedrichsplatz, hat eine super Show abgeliefert. Und ich habe immer öfters gehört, wir hätten gar nicht gedacht, dass der noch so gut drauf ist. Ja, er ist gut drauf. Das muss man einfach sagen. Der Roland Kaiser, schon ewig lange im Geschäft und heute ein Titel von ihm mit Zuversicht.
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Roland Kaiser mit Zuversicht. Jetzt kommt eine Künstlerin, der ist es gelungen. Als erste Sängerin oder auch Sänger. Sie hat jedenfalls das erste Mal für Deutschland den Eurovision Song Contest gewonnen. Und alles hat gejubelt. Damals ein bisschen Frieden, weiße Gitarre, weißes Kleid. Und alle waren scharf darauf, diese Gitarre und auch das Kleid in ein Museum zu kriegen. Nämlich in das Deutsche Museum in Bonn. Und da hat man so viel versucht, aber immer kam ein abweisendes Nein, viel zu ehrenvolles Andenken an diesen großen Auftritt von Nicole. Und dann hat sie aber den Dieter Thomas Heck eingeschaltet und hat gesagt, komm Nicole, das ist da sicherer als bei der Bank auf England. Mach es, du wirst dich immer wieder drüber freuen, wenn du da Berichte siehst, dass du da auch im Museum aufgetreten bist. Ja, und von Nicole jetzt das Lied »Nass bis auf die Haut«.

Ja, Nicole war das mit Ich bin nass, nass bis auf die Haut. So, und jetzt kommt eine Schweizer Sängerin, sehr erfolgreich auch in Deutschland, die Francine Jardy, und sie meint, das mit uns geht immer wieder.

Ja, das war die Francis Jardy mit Das mit uns geht immer wieder. Und jetzt kommt der große Meister, ich sage gern zu ihm großer Meister, unheilig oder auch der Graf. Nach 10 Jahren Pause in Berlin trat er letzte Woche das erste Mal wieder Open Air in Berlin auf. Und man hat ihn gefeiert wie den König. Und das ist auch richtig so. Und ein Lied, was ich jetzt ausgesucht habe, ganz toll für diesen Wiederanfang, Spiegel, unheilig.

Unheilig war das mit Spiegel. So, und jetzt kommt eine Künstlerin, leider lebt sie schon einige Jahre nicht mehr, ist in Amerika, so viel meine Informationen stimmen, verstorben, hat sich ganz viel für Wiederversöhnung zwischen Deutschen und anderen Nationalitäten eingesetzt. Und das ist die zauberhafte Dalia Lavi. Und ein sehr bekanntes Lied von ihr hat den Titel Willst du mit mir gehen?

Ja, liebe Freunde, mit dem letzten Ton von diesem schönen Lied Willst du mit mir gehen von Daria Lavi haben wir die Halbzeit erreicht, also 21 Uhr und 30 Minuten. Jetzt geht's weiter mit der Christina Stürmer. Sie kommt aus Österreich, geboren in Linz. Und dann ist sie, ihr Mann und auch die Kinder und die Eltern wiederum von der Christina Stürmer, die sind zusammen nach Wien gegangen, denn sie haben mit einem VW-Bus, das haben auch viele deutsche Künstler gemacht oder auch die Kellys haben es ja so gemacht, die nachher auch noch kommen, auf Tournee gegangen und haben gesungen, wo sie wollten und konnten. Ja, und jetzt kommt von der Christina Stürmer ein wunderschönes Lied, Jeder unserer Sträume.

Christina Stürmer war das, jeder unserer Träume. Jetzt kommt eine Nachwuchskünstlerin, aber das Wort wäre, der Satz, diese Auszeichnung wäre gar nicht mehr gerecht, denn sie ist richtig mitten toll im Geschäft, im Schlagergeschäft platziert. Und das ist die Laura Wilde. Sie hat bei Carmen Nebelmann Nachwuchswettbewerb gewonnen und das aber auch schon einige Jahre wieder her. Und jetzt ein aktueller Titel von Laura Wilde, Mitten ins Herz.

Laura Wilde mit Mitten ins Herz. So, jetzt kommen wir schon zu einem Kelly. Ein Kelly bleibt selten allein. In dem Fall ist jedenfalls der Jimmy Kelly gewesen. Ich glaube, einer der erfolgreichsten Straßenmusikanten von der ganzen Family. Aber das will man auch keinem anderen etwa abstreitig machen. Die haben alle auf der Straße gelernt zu spielen. Und der Vater war sehr dahinter her, dass sie dieses Leben auf der Straße auch kennen und wussten, wie es dort zugeht. Ja, und Jimmy Kelly hat dann seine eigene Familie gegründet mit seinem Orchester und hat einen wunderschönen Titel vor 2 Jahren rausgebracht. New York, Jimmy Kelly. So, ich hoffe, es geht jetzt gleich weiter mit Jimmy Kelly.

0: In New York war das mit Jimmy Kelly und seinem Streetorchester. Ja, tolle Aufnahme, tolle Band, wenn man sie so sieht auf den Straßen. Irgendwo in Europa waren sie immer unterwegs. Und jetzt kommen gute Freunde von uns, kann man so sagen, auch vom Freien Radio, natürlich speziell vom Freien Radio Kassel. Die haben wir in 2018, wenn ich mich mein Erinnerungsvermögen jetzt nicht täuschen sollte, aber ich glaube, das ist schon so lange her, dass sie bei uns im Studio zu Gast waren. Sie hatten angefragt, können wir mal unsere neue Musik vorstellen? Und natürlich lachte Frank, ihr könnt immer Musik vorstellen, dafür sind wir ja da. Habt ihr was dabei? Und natürlich hatten sie auf dem Handy schon mal so einen ersten Vorgeschmack. Das gefiel uns allen sehr gut. Und deswegen haben wir gesagt, Different Side kommt auf jeden Fall mit ihrer aktuellen Langspielplatte, nicht aber eine Single, zu uns. Lass uns leben. Und dieses Lied hat uns auch ganz lange begleitet, war auch sowas wie das Lied unseres Senders. Different Side mit Agatha. Jetzt weiß ich noch nicht mal, wie der Mann heißt. Also, egal, ich sag's gleich, hol's gleich nach. Agatha und
1: Fabian.
0: Fabian und natürlich der zauberhafte Christian. Also, Different Side, lass uns leben.

Ja, das war der letzte Takt von diesem Lied. Und ich sage jetzt nochmal ganz langsam, ganz klar und deutlich: Different Side waren es. Und Different Side bestehen aus der zauberhaften Agatha, einem ganz tollen Musiker, dem Fabian, und einem Drummer, den ich nie wieder besser gehört habe wie bei Different Side, und Christian. Das war eine ganz tolle Geschichte bei uns im Sender und es hat uns alle sehr gefreut. Also, und jetzt geht's weiter mit The Kelly Family. Und Michael Patrick Kelly hat mit 15 Jahren schon diesen größten Erfolg von The Kelly komponiert und geschrieben. An Angel, The Kelly Family.

Ja, das war Kelly Family and Angel. Und ich muss sagen, spätestens seit dem letzten Takt bei diesem Lied brennen alle Taschenlampen, Kerzen, Teelichter, was irgendwo zur Verfügung steht. Auch wenn sie wie hier bei den zauberhaften Cliffs of Moher war, eine ganz tolle Location draußen im Freien, die irische Meer. Dann kann einfach nur sagen, wenn man das mal gehört hat, passt hundertprozentig. So, und jetzt kommt auch eine ganz tolle Künstlerin. Sie kommt aus Griechenland, die Vicky Leandro. Du lässt mir meine Welt, Vicky Leandros.

Ja, das war die zauberhafte Vicky Leandros. Du lässt mir deine Welt. So, wir sind schon fast am Ende. Zum Abschluss macht heute die Tanja Lasch, die immer lacht. Aber erstmal der wichtige Hinweis. Morgen um 13 Uhr gibt es die Wiederholung. Und dann am 9. September, da muss ich nochmal ganz kurz gucken, ob ich nicht was Falsches erzähle. Ja, am 9. September kommt um 21 Uhr die nächste Ausgabe von Magic Moments. Ich danke, dass ihr dabei gewesen seid und freue mich auf ein Wiedersehen in Kürze. Tschüss.

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1: Beste Freundinnen, beste Freunde, hier ist das Freie Radio Kassel mit der aktuellen Ausgabe unseres Nachtprogramms und heute eine weitere Nacht im Gedenken an Miles Davis, der ja 100 Jahre alt wäre, wenn er noch leben würde. Er ist am 26. Mai 1926 geboren, würde also im Jahr 2026 100 Jahre alt, wenn er nicht schon gestorben wäre im Jahr 1991. Und wir feiern ihn hier im Freien Radio Kassel ganz groß mit insgesamt 5 langen Nächten, die auf diese Woche verteilt sind und auch in den nächsten Wochen noch wiederholt werden, wo wir dann die verschiedenen Phasen von seiner langen und ertragreichen Karriere beleuchten werden. Jeweils jede Nacht ist einer bestimmten Ära in seiner Karriere oder einem bestimmten Aspekt seiner Karriere gewidmet. Heute Nacht gibt es Live-Musik aus den verschiedenen Jahrzehnten mit den verschiedenen Bands, mit denen er gespielt hat. Und das ist teilweise sehr unterschiedlich. Es sind sehr unterschiedliche musikalische Entwicklungen, die er durchgemacht hat. Also in den nächsten 6 Stunden Live-Musik von Miles Davis. Diese lange Nacht ist schon vor einigen Jahren produziert worden, aber ist immer noch aktuell. Und vor allem ist die Musik immer noch ziemlich großartig und passt hervorragend jetzt zum 100. Geburtstag des Meisters. Also denn, viel Spaß mit Live-Musik von Miles Davis in den nächsten 6 Stunden hier im Freien Radio Kassel.

0: Applaus für diesen Mann an der Trompete, den wir heute Nacht hier im Freien Radio Kassel feiern werden. 6 Stunden lang gibt es Live-Musik von Miles Davis. Genau, der war das eben. Wir haben ja hier im Freien Radio Kassel in einer anderen Nacht auch schon Studioaufnahmen. Hier laufen die originalen Alben von Miles Davis. Und heute Nacht gibt es Live-Musik, denn natürlich er als Jazzer war in erster Linie ein Live-Künstler. Jazz ist ja eigentlich hauptsächlich Musik, die vor Publikum gespielt wird. Und Miles Davis gehörte zu den allergrößten Meistern des Jazz, auch live, auch im Konzert war er ein ziemlich außergewöhnlicher Musiker. Und das wollen wir heute Nacht hier dokumentieren mit Live-Aufnahmen aus fast allen Phasen seiner Karriere. Wir haben gleich mal mit der letzten Phase angefangen, das waren die letzten 10 Jahre. Nach einer Auszeit, Ende der 70er, hat er sich 5 Jahre Auszeit genommen und danach 1980 hat er wieder angefangen und dann noch ungefähr 10 Jahre lang bis zu seinem Tod 1991 Musik gemacht, die nicht unbedingt vielleicht zu der allerbesten seiner Karriere zählt, obwohl einige Sachen waren auch noch ziemlich toll, wie wir gerade eben gehört haben. Das war eben eine Live-Aufnahme aus dem Jahre 1981. Aber hauptsächlich werden wir in dieser Nacht auf die klassische Ära zurückgreifen, also auf die Zeit von 1955 bis 1975. Das war die Zeit, wo er seine besten Sachen gemacht hat und wo er auch am wirkungsmächtigsten war, was die Jazzmusik anbetraf. Tja, wir fangen an gleich mit dem vielleicht bedeutendsten, für ihn zumindest bedeutendsten, wichtigsten Konzert seiner Karriere. Wir gehen ganz weit zurück ins Jahr 1955. Damals war Miles Davis knapp 30 Jahre alt und schon seit ungefähr 10 Jahren ein ziemlich arrivierter und hoch angesehener Musiker. Er hatte die verschiedenen Entwicklungen im Jazz, den Bebop und Hardbop und vor allem auch den Cool Jazz beeinflusst, massiv beeinflusst zum Teil. Er war bekannt geworden durch seine Beteiligung an der Band vom legendären Charlie Parker. Das war einer seiner großen Einflüsse. Ansonsten war er beeinflusst von Leuten wie Dizzy Gillespie oder natürlich auch Louis Armstrong, die beiden großen Trompetenvirtuosen, von denen ja damals fast jeder beeinflusst war, der im Jazz sich betätigt hat. Aber Miles Davis hat dann immer noch seinen ganz eigenen Stil entwickelt, vor allem diesen coolen, ansatzlosen Jazz-Trompetenstil, der ihn ja berühmt gemacht hat über die Jahre und Jahrzehnte und dem er eigentlich auch treu geblieben ist mit einigen Variationen. Wie gesagt, wir sind im Jahr 55, Miles Davis war schon bekannt und er ist damals aufgetreten beim Newport Jazz Festival. Das war eine ganz wichtige Einrichtung, ein wichtiges Festival, so ähnlich wie auch das Newport Folk Festival. Das sind alles damals Veranstaltungen gewesen, die jedes Jahr stattfanden und die extrem wichtig und einflussreich für die jeweilige Musikszene waren. Und Miles Davis wollte damals unbedingt spielen in Newport, obwohl er eigentlich gar nicht vorgesehen war. Aber er hat den Veranstalter so lange bekniet, bis der gesagt hat, gut, dann spiel halt 20 Minuten. Man hat eine Band zusammengestellt von Leuten, die da zufällig anwesend waren und die haben ihn dann begleitet. Und bei diesen Leuten war kein geringerer unter anderem zugange als Thelonious Monk höchstpersönlich, der große Godfather des Jazz-Pianos. Und die haben dann 3 Stücke gespielt und besonders das 2. dieser Stücke, nämlich Round Midnight, das war besonders wichtig dann später, weil zu dem Zeitpunkt war Miles Davis bei einer relativ kleinen Plattenfirma unter Vertrag. Wie gesagt, er war bekannt, aber er war noch kein großer Superstar. Und die kleinen Plattenfirmen, die hatten damals nicht die Möglichkeiten, ihre Leute wirklich auch zu pushen und zu promoten. Aber beim Newport Festival, da waren natürlich auch immer Vertreter von großen Plattenfirmen anwesend, um mal zu gucken, wie denn so die Szene aussieht. Und ein Mitarbeiter von Columbia Records, von einer der größten Plattenfirmen der USA damals, war dabei bei diesem Festival, hat den Auftritt von Miles Davis gesehen und hat insbesondere dann beim 2. Stück bei Round Midnight ganz große Ohren gekriegt, weil er ganz begeistert war von dem Solo, das Miles Davis da gespielt hat. Und das Ergebnis war, dass er ihn anschließend gleich für Columbia Records unter Vertrag genommen hat und danach die nächsten, weiß ich, 20 Jahre oder so, 25, na, noch mehr, 25, 30 Jahre, war Miles Davis dann bei Columbia unter Vertrag und hat dann die ganz große Karriere gemacht, wie wir wissen. Also hier jetzt dieser legendäre Auftritt vom Newport Folk Festival aus dem Juli 1955. Und wir hören zunächst meine Einleitung, die kein geringerer als der große Duke Ellington höchstpersönlich spricht. Und bitte, wie gesagt, bitte achtet auf das 3. Stück, das ist Round Midnight, und achtet da mal auf das Trompetensolo. Das ist das Solo, das Miles Davis dann quasi die große Karriere beschert hat.
1: Thank you very much, ladies and gentlemen, for Count Basie, Jimmy Rushing, and all of the other Kansas City kids. I have another listing here of a group that's coming up. It looks like these gentlemen live in the realm that Buck Rogers is trying to reach. We start with...

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1: Liebe Freundinnen und Freunde, hier ist das Freie Radio Kassel mit dem Nachtprogramm. Heute Nacht Live-Musik von Miles Davis. Das war doch eben eher traditioneller Jazz der gemütlichen Sorte. Live aufgenommen beim Newport Folk Festival, beim Newport Jazz Festival natürlich. 1955 im Juli in Newport in den USA. Und das war dieser Auftritt, dieser legendäre Auftritt, den es inzwischen auch auf CD gibt, bei dem Miles Davis von der großen Plattenfirma entdeckt worden ist. Wir haben eben schon gehört, das zweite Stück, Round Midnight, das war das Stück, bei dem der Typ von der Plattenfirma wirklich die Begeisterung dann erfahren hat und auch festgestellt hat, dass er das wirklich auch seine Plattenfirma mal anbieten sollte. Und kurz danach ist ein Plattenvertrag gemacht worden zwischen Miles Davis und Columbia Records. Und daraufhin ist dann seine Karriere auch so richtig losgegangen. Wir haben eben auch Thelonious Monk gehört, der am Klavier gesessen hat. Dieses Ensemble, diese Gruppe, die da gespielt hat, eher spontan zusammengesetzt damals beim Newport Festival, weil Miles Davis unbedingt dort spielen wollte und den Veranstalter gebeten hat, ihn doch dort irgendwo spielen zu lassen. Da gibt es übrigens eine schöne Anekdote, und zwar hat er sich nach diesem Konzert, also Miles Davis hat sich nach diesem Konzert beim Veranstalter beschwert, dass Thelonious Monk, also der Pianist, dieses Stück Round Midnight offenbar gar nicht genau gekannt hätte, denn er hätte dauernd die falschen Akkorde gespielt auf dem Klavier. Und da hat der Veranstalter dem guten Miles Davis gesagt, tja, ich denke schon, dass der das Stück kannte. Der hat es nämlich geschrieben. Tja, so kann es gehen. So, dann machen wir jetzt einen kleinen Sprung zeitlich gesehen. Und zwar 10 Jahre weiter ins Jahr 1964. Inzwischen hatte Miles Davis ein Quartett oder Quintett betrieben. Das berühmte erste Quintett, das legendäre erste Quintett mit John Coltrane im Saxophon unter anderem. Dieses Quintett ist bis 1961 ungefähr zusammengeblieben. Danach hat Miles Davis seine Band öfters umbesetzt. Und danach, ab 1964, ist dann das zweite berühmte Quintett aktiv gewesen. Von 1964 bis 1968 waren die Leute zusammen. Und damals ist auch ein Konzert entstanden, eines der ersten, die sie überhaupt gespielt haben in dieser Besetzung, in Berlin, und zwar nicht in irgendeinem Berlin in den USA, da gibt es ja auch viele Käfer, die da Berlin heißen oder Berlin, sondern schon hier in Deutschland, in diesem Berlin, da oben irgendwo Richtung Ostzone, Richtung Polen, da dieses Berlin. Dort ist Miles Davis damals mit seinem Quintett aufgetreten bei den Berliner Jazztagen im September 1964, und das war, wie gesagt, einer der ersten Auftritte dieses legendären zweiten großen Quintetts. Und wir sagen mal die Namen, die dabei waren. Das war Herbie Hancock am Klavier, Wayne Shorter am Saxophon, Ron Carter am Bass und Tony Williams am Schlagzeug. Diese 4 Leute haben Miles Davis dann begleitet und auch die nächsten 4 Jahre. Und in dieser Zeit haben sie wirklich Bahnbrechendes geleistet für den Jazz und für die Entwicklung des Jazz oder auch für die Entwicklung der Musik insgesamt. Die Entwicklung dann hin zum Jazz, Rock und zu anderen musikalischen Formen, zur freien Improvisation, die hat damals sozusagen ihren Anfang genommen. Das Konzert ist damals vom Radio, vom SFB aufgenommen worden, auch gesendet worden. Inzwischen gibt es das aber auch auf CD, also Miles Davis live in Berlin bei den Berliner Jazztagen im September 1964 hier im Freien Radio Kassel in der langen Miles Davis Live-Nacht. Viel Spaß.

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1: Liebe Freundinnen und Freunde, hier ist das Freie Radio Kassel mit dem Nachtprogramm. Heute Nacht, wie gehört, Musik von Miles Davis und zwar Live-Musik. Eben gehört das Konzert aus Berlin von den Berliner Jazztagen 1964 aufgenommen. Im September 64 in der Berliner Philharmonie und das war das erste Konzert oder eins der ersten Konzerte des berühmten zweiten Quintetts von Miles Davis, das von 1964 bis 68 die Jazzmusik mehr oder weniger revolutioniert hat. Wir haben es gehört mit Wayne Shorter am Saxophon, mit Herbie Hancock am Piano, Tony Williams am Schlagzeug und Ron Carter am Bass, am Kontrabass noch damals. Später hat Miles Davis ja dann seine Band elektrifiziert. Und genau zu dem Thema kommen wir jetzt. Jetzt geht es hier in der langen Miles Davis-Nacht weiter. Wir machen einen Sprung zeitlich und gehen ins Jahr 1970. Das war die große Jazz-Rock-Ära von Miles Davis. Ein Jahr zuvor ist ja das berühmte Album Bitches Brew eingespielt worden. Diese berühmte Doppel-LP, die so ein bisschen als der Fixpunkt des Jazz-Rock gilt, der Verbindung zwischen Jazz und Rockmusik. Und Miles Davis hat damals viel Prügel einstecken müssen vor den Jazz-Traditionalisten, die nicht begeistert waren, dass der gute Mann nun mit elektrischer Gitarre und mit E-Bass und mit E-Piano gearbeitet hat und auch dann seine Trompete teilweise noch elektrisch verfremdet hat. Das hat vielen gar nicht gepasst. Und auch die Musik an sich, die Produktion, die Zusammensetzung der Stücke und die Art und Weise des Aufbaus der Stücke, das war was völlig anderes als das, was man normalerweise von den Jazzleuten gewöhnt war. Tja, wie gesagt, er hat sich zwischen sämtliche Stühle gesetzt. Die Rockfans, die haben ihn immer noch so ein bisschen als Jazz betrachtet und die alten Jatzer, die haben ihn als Verräter gebrandmarkt. Trotzdem musste er natürlich sehen, dass er die Musik irgendwie unter die Leute bekommt. Und das hat er getan, indem er damals es auch gewagt hat, in den großen Rocktempeln aufzutreten. Normalerweise ist ja Jazz damals eine Musik gewesen, die so in den kleinen Clubs oder in kleineren Hallen passiert ist, bei Festivals, in Universitäten und so weiter. Ja, und Miles Davis hat dann tatsächlich Angebote angenommen, in den großen Rockpalästen zu spielen, beispielsweise im Fillmore East und im Fillmore West in New York und in San Francisco. Das waren die beiden wichtigsten Hallen damals, Veranstaltungsorte für Rockmusik in den USA, vom berühmten Bill Graham geführt. Und Miles Davis hat sich dann auch mit dem in Verbindung gesetzt und hat dann auch gefragt, ob er dort spielen kann, weil er geglaubt hat, mit Recht geglaubt hat, dass er bei diesen Veranstaltungen dann auch vielleicht ein jüngeres und ein etwas rockaffineres Publikum ansprechen kann. Und man hat ihm gesagt, kannst du machen, wir können dich engagieren für Konzerte. Allerdings musste Miles Davis, was er bis dahin gar nicht gewohnt war, als Vorband spielen, als Support Act sozusagen für Gruppen wie beispielsweise die Grateful Dead oder für Santana. Das hat ihm anfangs gar nicht geschmeckt, aber es ging nun mal nicht anders, weil er war eben nun nicht so ganz bekannt wie diese berühmten Rockstars. Und deswegen hat er es dann gesagt, wir machen das trotzdem, wir spielen zunächst mal eine Stunde und danach kommt dann der Hauptact. Obwohl natürlich Leute wie Santana gesagt haben, das ist eigentlich völliger Wahnwitz, dass wir oder dass Miles Davis im Vorprogramm von uns spielt. Normalerweise müsste es umgekehrt sein. Aber Santana war eben nun damals der große Topstar und Miles Davis wollte das junge Publikum erst erreichen. Wir haben hier eine Aufnahme vom 18. Juni 1970. Damals ist Miles Davis mit seiner Band im Vorprogramm von Laura Nyro aufgetreten, einer amerikanischen Singer-Songwriterin, die ihm sogar, um ihre Hochachtung vor ihm zu dokumentieren, Blumen in die Garderobe geschickt hat. Na denn, also hier das Konzert aus dem Fillmore East aus New York, aufgenommen am 18. Juni 1970. Und dabei waren unter anderem Chick Corea am Klavier, Keith Jarrett an der Orgel, Dave Holland am Bass, Jack DeJohnette am Schlagzeug und Steve Grossman, der hat das Saxophon geblasen. Und natürlich Miles Davis an der Trompete. Viel Spaß hier in der langen Miles Davis Nacht im Freien Radio Kassel.